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16: Ich bin Yves Simon. Ein schnelles Ende des Iran-Krieges gibt es, so wie es aussieht, nicht. US-Präsident Trump droht dem Iran jetzt mit einem beispiellosen Wirtschaftskrieg und er warnt auch andere Länder vor gewaltigen wirtschaftlichen Konsequenzen, falls sie den Iran unterstützen. Trotz bestehender US-Sanktionen will Trump Ölschmuggel, Geldtransfers und Tarnfirmen noch schärfer ins Visier nehmen. Hintergrund ist, dass die Verhandlungen mit dem Iran zuletzt kaum Fortschritte gemacht haben und gerade laufen auch gar keine Gespräche mehr. Die Verbraucherzentrale warnt wegen der niedrigen Gasspeicherstände und steigender Einkaufspreise vor höheren Kosten für die Haushalte im kommenden Winter. Durch den Iran-Krieg und auch die weiter blockierte Straße von Hormuz sind Gas und Öl weltweit ja teuer geworden. Deutsche Speicher sind deutlich weniger gefüllt als im Vorjahr. Verbraucherschützer raten schon jetzt mal lieber, die Preise anderer Anbieter zu checken. Jedes Jahr wenden sich tausende Menschen mit einem Verdacht auf Behandlungsfehler an den medizinischen Dienst. Heute legen die Gutachter neue Zahlen auf den Tisch und schon seit Jahren zeigen diese Statistiken Behandlungsfehler. Das sind keine Einzelfälle. Claudia Wächter berichtet.
17: Der Arzt übersieht einen Knochenbruch oder Laborwerte werden vertauscht. Darf eigentlich nicht passieren, aber auch bei ihrer letzten Erhebung zählten die Gutachter rund 3700 Behandlungsfehler und oft mit krassen Folgeschäden für die Patienten. Viele starben sogar. Ein Riesenproblem ist zudem, dass die Dunkelziffer erheblich höher ist.
16: Es gibt gute Nachrichten von der Brücke Budapester Straße in Dresden. Das gesperrte Bauwerk kann ab Montag wieder freigegeben werden. Nach dem Belastungstest steht jetzt fest, die Tragfähigkeit ist unter den getroffenen Sicherungsmaßnahmen mittelfristig gegeben. Die Notstützen können erstmal für Stabilität sorgen. Eine Fahrspur je Richtung ist dann ab Montag wieder befahrbar, allerdings nur für Fahrzeuge bis 7,5 Tonnen. Die Busse der DVB bekommen von der Stadt eine Ausnahmegenehmigung. French Open-Sieger Alexander Zverev sucht weiterhin nach seiner Form. Der 29-Jährige wollte eigentlich das Masters-Turnier in Cincinnati ordentlich aufmischen und Selbstvertrauen tanken, weil ja in 10 Tagen schon die US Open starten. Das ist aber nichts geworden. Der Top-Favorit ist jetzt im Achtelfinale gegen den US-Amerikaner Tommy Paul in 3 Sätzen ausgeschieden.
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19: Tiefstemperaturen zwischen 16 und 12 Grad, verbreitet kräftiger Regen und Gewitter. Örtlich sind Unwetter möglich, dabei schwere Sturmböen. Heute im Laufe des Tages wolkig, windig, vereinzelt kurze Schauer bis 27 Grad. Morgen heiter bis wolkig bis 26 Grad.
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1: Olivia Rodrigo, Drop Dead.
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4: Vergangenen Samstag Platz 5, Teddy Swims, die 4, Temple City. 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
18: Ich bin Yves Simon. Ein schnelles Ende des Iran-Krieges gibt es, so wie es aussieht, nicht. US-Präsident Trump droht dem Iran jetzt mit einem beispiellosen Wirtschaftskrieg und er warnt auch andere Länder vor gewaltigen wirtschaftlichen Konsequenzen, falls sie den Iran unterstützen. Trotz bestehender US-Sanktionen will Trump Ölschmuggel, Geldtransfers und Tarnfirmen noch schärfer ins Visier nehmen. Hintergrund ist, dass die Verhandlungen mit dem Iran zuletzt kaum Fortschritte gemacht haben und gerade laufen auch gar keine Gespräche mehr. Die Verbraucherzentrale warnt wegen der niedrigen Gasspeicherstände und steigender Einkaufspreise vor höheren Kosten für die Haushalte im kommenden Winter. Durch den Iran-Krieg und auch die weiter blockierte Straße von Hormus sind Gas und Öl weltweit ja teuer geworden. Deutsche Speicher sind deutlich weniger gefüllt als im Vorjahr. Verbraucherschützer raten schon jetzt mal lieber, die Preise anderer Anbieter zu checken. Jedes Jahr wenden sich tausende Menschen mit einem Verdacht auf Behandlungsfehler an den medizinischen Dienst. Heute legen die Gutachter neue Zahlen auf den Tisch und schon seit Jahren zeigen diese Statistiken Behandlungsfehler. Das sind keine Einzelfälle. Claudia Wächter berichtet.
19: Der Arzt übersieht einen Knochenbruch oder Laborwerte werden vertauscht. Darf eigentlich nicht passieren, aber auch bei ihrer letzten Erhebung zählten die Gutachter rund 3700 Behandlungsfehler und oft mit krassen Folgeschäden für die Patienten. Viele starben sogar. Ein Riesenproblem ist zudem, dass die Dunkelziffer erheblich höher ist.
18: Es gibt gute Nachrichten von der Brücke Budapester Straße in Dresden. Das gesperrte Bauwerk kann ab Montag wieder freigegeben werden. Nach dem Belastungstest steht jetzt fest, die Tragfähigkeit ist unter den getroffenen Sicherungsmaßnahmen mittelfristig gegeben. Die Notstützen können erstmal für Stabilität sorgen. Eine Fahrspur je Richtung ist dann ab Montag wieder befahrbar, allerdings nur für Fahrzeuge bis 7,5 Tonnen. Die Busse der DVB bekommen von der Stadt eine Ausnahmegenehmigung. French Open-Sieger Alexander Zverev sucht weiterhin nach seiner Form. Der 29-Jährige wollte eigentlich das Masters-Turnier in Cincinnati ordentlich aufmischen und Selbstvertrauen tanken, weil ja in 10 Tagen schon die US Open starten. Das ist aber nichts geworden. Der Top-Favorit ist jetzt im Achtelfinale gegen den US-Amerikaner Tommy Paul in 3 Sätzen ausgeschieden.
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20: Tiefstemperaturen zwischen 16 und 12 Grad, verbreitet kräftiger Regen und Gewitter, örtlich sind Unwetter möglich, dabei schwere Sturmböen. Heute im Laufe des Tages wolkig, windig, vereinzelt kurze Schauer bis 27 Grad, morgen heiter bis wolkig bis 26 Grad.
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0: Sunburn, Homewrecker.
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11: Ich bin Yves Simon. Guten Morgen. Heftige Unwetter haben am Abend in Brandenburg, Thüringen, Rheinland-Pfalz und auch in Hessen gewütet. Zahlreiche Häuser wurden schwer beschädigt, zum Beispiel in Wetzlar. Dort sind etwa 60 Gebäude betroffen. Teilweise wurden dort ganze Dächer abgedeckt. Einige Häuser sind unbewohnbar. In Laubach, da ist ein Baum auf einen Gastank gestürzt. Hier mussten Anwohner mitten in der Nacht aus ihren Häusern und Wohnungen raus. Und im Landkreis Mayen-Koblenz, da sind 2 Menschen von einem umstürzenden Baum verletzt worden. In Brandenburg hat sogar ein Tornado gewütet. US-Präsident Trump droht dem Iran jetzt mit einem beispiellosen Wirtschaftskrieg. Das hat er auf seiner Plattform True Social geschrieben. Tina Eck berichtet für uns aus Washington.
12: Der Frust ist groß. Der Iran lässt sich nicht in die Knie zwingen und Trump gehen langsam Druck und Drohungen aus. Nun verkündet er einen gewaltigen Wirtschaftskrieg, eine ökonomische Apokalypse für den Iran. Eine verheerende Wirtschaftsoperation mit Maßnahmen historischen Ausmaßes. Vermutlich denkt er an eine Ausweitung der sowieso schon bestehenden Sanktionen und weitere drastische Wirtschaftsblockaden.
11: In Deutschland ist die Vermögensungleichheit laut einer neuen Studie leicht zurückgegangen. Die Schere zwischen Arm und Reich wächst also nicht weiter, sie schrumpft etwas. Vor allem zwischen Ost und West ist diese Schere aber immer noch riesig. Im Süden Deutschlands, da liegt das durchschnittliche Nettovermögen bei rund 440.000 Euro, im Osten knapp bei nur 170.000. Wer jetzt schon wach ist, kann es möglicherweise bestätigen. In Deutschland schlafen viele Menschen unter der Woche zu wenig. Laut einer Studie des Robert-Koch-Instituts haben 40% angegeben, nachts auf weniger als die empfohlenen 7 Stunden zu kommen. Bei Männern haben das etwa 43% gesagt. Bei den Frauen waren es nur 36%. Es gibt gute Nachrichten von der Brücke Budapester Straße in Dresden. Das gesperrte Bauwerk kann ab Montag wieder freigegeben werden. Nach dem Belastungstest steht jetzt fest, die Tragfähigkeit ist unter den getroffenen Sicherungsmaßnahmen mittelfristig gegeben. Die Notstützen können erstmal für Stabilität sorgen. Eine Fahrspur je Richtung ist dann ab Montag wieder befahrbar, allerdings nur für Fahrzeuge bis 7,5 Tonnen. Die Busse der DVB bekommen von der Stadt eine Ausnahmegenehmigung.
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1: Ein Moment der Unachtsamkeit und schon ist es passiert. Die Lieblingsmüsli-Schüssel liegt auf dem Küchenboden und ist kaputt. Ist mir erst in der vergangenen Woche passiert. Tja, kaputtes Geschirr landet dann meistens im Müll. Kein Ding, ist ja auch schnell zu ersetzen heutzutage. In Japan gibt es eine besondere Kunst, zerbrochenes Geschirr zu reparieren. Kintsugi heißt sie. Dabei werden die einzelnen Scherben mit einem speziellen Lack verbunden. Es entstehen ungerade Nähte, die dann mit Gold bemalt werden. Die Bruchstellen werden also nicht kaschiert, sondern besonders hervorgehoben und sogar veredelt. Das ehemals zerbrochene Geschirr hat also eine Geschichte zu erzählen. Auch wir haben in unseren Biografien Brüche, Makel und unvollendete Dinge. Auch hier können wir die Kintsugi-Methode anwenden. Also, dass wir die Bruchstellen unseres Lebens nicht kaschieren, sondern offen und ehrlich zu ihnen stehen. Denn sie machen uns genauso wertvoll wie die glatten Stellen in unserem Leben. Auch Jesus zeigt uns seine Stigmata offen. Wenn wir in eine Kirche gehen, sehen wir den leidenden Sohn Gottes am Kreuz hängen, mit Wunden, nackt und verletzlich. Diese Stigmata versteckt er nicht, denn sie haben das aus ihm gemacht, was er ist, der Sohn Gottes, der für die Sünden der Menschheit gestorben ist.
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1: Mit Janis Müller. Guten Morgen. Die Stadt gibt mehr Geld für die Bestattung mittelloser Chemnitzer aus. Die Kosten stiegen innerhalb eines Jahres um 40% auf etwa 175.000 Euro. Das teilte die Linke mit. Heute können Eltern ihre Kinder an den Grundschulen in Chemnitz anmelden. Das geht von 14 bis 18 Uhr. Seit diesem Jahr ist die Anmeldung außerdem online über amt24.sachsen.de möglich. Heute Abend startet im Rosenhof der dritte Chemnitzer Skaterlauf. Die rund 12 Kilometer lange Strecke führt durch das Chemnitztal zur neuen Skaterhalle in der Schönherr-Fabrik und wieder zurück. Heftige Unwetter haben am Abend in Brandenburg, Thüringen, Rheinland-Pfalz und Hessen gewütet. Zahlreiche Häuser wurden schwer beschädigt, zum Beispiel in Wetzlar. Dort sind rund 60 Gebäude betroffen. Und in Deutschland schlafen viele Menschen unter der Woche zu wenig. Laut einer Studie des Robert-Koch-Instituts geben knapp 40% an, nachts auf weniger als die empfohlenen 7 Stunden zu kommen.
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3: Ja, in der Nacht sind stellenweise ganz schön heftige Gewitter zum Teil durchgezogen in Sachsen. Das soll sich dann heute alles wieder ein bisschen beruhigen. Und die Temperaturen, die gehen so auf 25 Grad hoch. Schaffen wir 25 ja. Schaffen wir heute, oder? Ja, es ist jetzt nicht elementar schön. Schon immer mal noch ein paar Wolken mit unterwegs und so weiter. Aber es fühlt sich durchaus nach Sommer an. Also das kann man schon sagen. Gucken wir mal auf die Straßen. Schon was los?
4: Es hat durch die Unwetter heute Nacht hat es teilweise ein paar Bäume umgeschmissen. Gerade im Kreis Sächsische Schweiz-Osterzgebirge. Da haben wir zum Beispiel umgestürzte Bäume zwischen Geising und Altenberg und zwischen Helbigsdorf und Blankenstein. Wie gesagt, auf den Straßen kann man da natürlich nicht fahren, weil liegen Bäume drüber. Dann A4 Dresden Richtung Görlitz zwischen Ottendorfer Kriller und Ohorn. Das ist ein Schwertransport unterwegs. Die Autobahn ist im Moment Richtung Görlitz gesperrt. Bis 6 Uhr wahrscheinlich. Der Verkehr wird abgeleitet. Und eine Meldung noch von der A4. Auch Dresden Richtung Görlitz zwischen Hermsdorf und Pulsnitz. Gibt es 2 Kilometer Stau, da dauert es eine halbe Stunde etwa länger. Und A38 haben wir auch noch, Halle Richtung Leipzig, zwischen dem Kreuz Rippachtal und Lützen haben wir auch Stau, etwa eine Viertelstunde müssen Sie hier mehr Zeit einplanen.
3: Falls Sie irgendwo schon was sehen sollten, ja, dann rufen Sie einfach mal an. Das geht kostenlos bei uns, die 03x800 und die 4.
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3: Ja, erstmal passiert ja der Donnerstag heute. Donnerstag, der 20. August und das ist doch schon mal viel.
4: Na, wünschen wir Ihnen einen guten Start.
3: Ja, wunderschönen guten Morgen, jetzt 6:06.
4: Morgen.
3: Auf geht's.
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1: 6:01. Guten Morgen.
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3: Ich bin Lutz Escher und ich bin ein leidenschaftlicher Fahrradfahrer. Okay, ich fahre manchmal mit dem Fahrrad kleine Touren. Okay, mit dem E-Bike. Und deshalb habe ich mich besonders gefreut, dass der Tourismusverband Chemnitz-Zwickau, der ja jetzt für die touristische Vermarktung von Chemnitz zuständig ist, eine neue Broschüre mit Fahrradtouren herausgebracht hat. Meine alte Chemnitzer Fahrradkarte war schon etwas überholt. Leider kann ich die Broschüre aber nur bedingt empfehlen. Wer eine Karte mit den Radtouren sucht, wird enttäuscht. Die einzelnen Strecken durchs Umland sind nur mit einem kleinen Text, einem Foto und teilweise einer winzigen Übersichtskarte beschrieben. Bei den 6 Chemnitzer Touren wird nicht einmal erwähnt, wo sie genau beginnen und wo sie enden. Dazu muss man erst über einen QR-Code auf dem Handy eine Outdoor-App starten. Touren ohne Smartphone sind gar nicht möglich. Und wenn unterwegs der Empfang weg ist, stoppt auch die Navigation. Denn Offline-Karten gibt es nur in der kostenpflichtigen Pro-Version. Schade, Chemnitz, aber das geht besser.
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0: jetzt. Es ist erstmal 6:06.
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2: Einen wunderschönen guten Morgen. Ja, zum Tagesstart kann es hier und da noch mal einen Tropfen geben. Später lockert es dann Stück für Stück auf. Wird dann ein wirklich schöner Tag. Stellenweise ist es nur ziemlich windig und auf den Straßen. Da ist uns noch nichts weiter gemeldet worden. Keine Staus und keine Blitze. Ich wünsche eine gute Fahrt und einen wunderschönen, stressfreien Donnerstag.
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0: Wunderschönen guten Morgen. 5.43 Uhr, in 2 Minuten wird es 5:45. Boah, es ist voll random, hä? Boah, ey.
1: Jetzt wird's doch wieder albern.
0: Was wird denn albern?
1: Okay, warum der Kollege gerade so komisch spricht, ne? Random. Das Jugendwort des Jahres 2026.
0: Was ist denn random überhaupt?
1: Ist auf alle Fälle beim Jugendwort 2026 jetzt nicht unter den Finalisten.
0: Nee. Ja.
1: Weil da ist heute quasi die letzte Chance abzustimmen unter den 10 finalen Wörtern. Wir waren mal unterwegs und haben, ich meine, der André kann das doch nicht wissen. Das ist doch schon eine Weile her. Wir haben quasi mal die ganz jungen Menschen gefragt, so Jugendwort des Jahres, was wären das für euch?
2: Mein Jugendwort des Jahres ist schon Macka gewesen. Das ist ja ein Begriff einfach für den Freund.
3: Ja, ich würde auch Ragebait sagen. Ich glaube, das kam auch so dieses Jahr.
2: Ja.
3: Und viele Jungs sagen auch Schere.
4: Ich würde sagen Schere, weil das benutze ich mit am häufigsten. Das ist so ein bisschen, wenn man sowas Falsches sagt, ein bisschen als Sorry.
5: Also ich glaube Crashout oder Ragebait. Crashout ist, wenn man so eine Krise kriegt. Und Ragebait ist so, keine Ahnung, wenn man Leute so provoziert.
0: Schere, sag ich noch.
1: Und was ist mit deinem, random?
0: Ja, zufällig, ne? Wenn so irgendwas so zufällig passiert. Es gibt aber nichts Schlimmeres, wenn sich ältere Herrschaften wie ich versuchen, in der Jugendsprache auszudrücken.
1: Na ja, gut.
0: Lasse ich das lieber. Also wie war das jetzt nochmal? Wann wird es entschieden?
1: Heute ist die letzte Möglichkeit, also jetzt gerade gibt es quasi die Top 10 Wörter. Heute ist die letzte Möglichkeit abzustimmen unter jugendwort.de.
0: Okay.
1: Kann man seinen Favoriten angeben und dann werden nächste Woche, glaube ich, die Top 3 veröffentlicht. Da kann man dann nochmal abstimmen und final erst im Oktober. Aber heute unter den 10 Finalisten kann man sich sein Lieblingsjugendwort aussuchen. Unter jugendwort.de kann man die Stimme abgeben.
0: Das ist ja voll nice. Naja, mal gucken. Bin ich gespannt.
1: Nice ist auch schon.
0: Ja, nice ist auch schon
1: vor 10 Jahren gewesen. Ne?
0: Noch länger, glaube ich, ja. So, dann mal auf einen guten Start in den Donnerstagmorgen. Heute ist der 20. August. Und jetzt ist es ganz genau 5:45.
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3: Mit Janis Müller. Guten Morgen. In Chemnitz ist der Fahrdienstleister Uber nicht nur den Taxiunternehmen ein Dorn im Auge, auch die Stadträte sehen das Unternehmen kritisch und das offenbar zu Recht. Einzelheiten von Lutz Escher.
4: Wie die Freie Presse schreibt, halten sich die Uber-Fahrer oft nicht an die Regeln. In 16 Fällen hat die Stadt schon Bußgeldbescheide verschickt. Die Uber-Fahrer hatten gegen die Auflage verstoßen, nach jeder Fahrt zu ihrem Mietwagenstandort zurückzukehren. Stattdessen warteten sie im Stadtgebiet auf Fahrgäste. Das ist verboten, um das Taxigewerbe nicht zu verdrängen. Mit 150 Euro Strafe sind die Fahrer noch glimpflich davongekommen. Das Gesetz erlaubt bis zu 10.000 Euro an Bußgeldern.
3: Heute können Eltern ihre Kinder an den Chemnitzer Grundschulen anmelden. Zwischen 14 und 18 Uhr müssen sie dafür die nötigen Unterlagen an der entsprechenden Schule abgeben. Welche Papiere mitzubringen sind, erfahren Sie auf der Internetseite der Stadtverwaltung. Einen weiteren Termin gibt es kommenden Dienstag. Seit diesem Jahr ist die Anmeldung außerdem auch online über das Internetportal Amt24 des Freistaates Sachsen möglich. Die Chemnitzer Polizei warnt erneut vor Betrügern, die sich beispielsweise am Telefon als Arzt ausgeben, um Geld für angebliche Behandlungskosten zu kassieren. Außerdem sind sie auch wieder mit ihrer Schockanrufmasche unterwegs. In den letzten Tagen wurden bereits 15 Delikte bekannt. Die Betrüger verlangten Geld, um angeblich eine Haftstrafe zu verhindern. In anderen Fällen ging es um Behandlungskosten wegen einer schweren Krankheit. Schaden entstand noch nicht. Heftige Unwetter haben am Abend in Brandenburg, Thüringen, Rheinland-Pfalz und Hessen gewütet. Zahlreiche Häuser wurden schwer beschädigt, zum Beispiel in Wetzlar. Dort sind rund 60 Gebäude betroffen. Teilweise wurden ganze Dächer abgedeckt. Einige Häuser sind unbewohnbar. In Laubach ist ein Baum auf einen Gastank gestürzt. Hier mussten Anwohner nachts aus ihren Häusern und Wohnungen. Im Kreis Mayen-Koblenz sind zwei Menschen von einem umstürzenden Baum verletzt worden. Und in Brandenburg hat sogar ein Tornado gewütet. In Deutschland schlafen viele Menschen unter der Woche zu wenig. Laut einer Studie des Robert-Koch-Instituts geben knapp 40% an, nachts auf weniger als die empfohlenen 7 Stunden zu kommen. Bei den Männern haben rund 43% gesagt, weniger als 7% zu schlafen. Bei den Frauen waren es 36%.
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6: Einen wunderschönen Donnerstag. Ja, streckenweise hat es ganz schöne Unwetter gegeben in der Nacht. Und auch am frühen Morgen jetzt können noch letzte Schauer durchziehen. Stellenweise kann es hier und da auch noch mal ein Gewitter geben. Aber im weiteren Tagesverlauf beruhigt sich das Wetter. Und die Temperaturen, die gehen heute auf bis zu 27 Grad rauf. Die Sonne kommt dann im Laufe des Tages auch öfter mal raus. Morgen übrigens auch. Da scheint die Sonne bei wenig Wolken. Und die Temperaturen gehen morgen auch so auf 26, 27 Grad rauf gegen Nachmittag. Können ein paar mehr Wolken aufziehen morgen und eventuell auch mal für einen kleineren Tropfen sorgen. Ist aber nicht weiter dramatisch. Auf den Straßen haben wir nichts. Da ist uns nichts weiter gemeldet worden.
7: Ja, danke schön, Miri.
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9: Hallo, schönen Start.
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10: Hey.
7: Wie wär's mit Musik?
9: Ja, dann wollen wir mal. Ja? Einen schönen guten Morgen allerseits. Es ist 6:06.
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0: Zwei Minuten nach sechs jetzt.
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2: Ja, und die 30 Sekunden gehören heute mal den Musikern der Robert-Schumann-Philharmonie bei uns in der Stadt. Die schwingen wieder die Bögen, drücken die Ventile und hauen auf die Pauken. Nach dem Urlaub ist nämlich wieder Trainingsmodus. Am Sonntag tauschen sie dann den Konzertsaal gegen eine Picknickdecke. Von 11 bis 14 Uhr gibt's hinter dem Industriemuseum Klassik, Jazz und ein paar Überraschungen. Zum 12. Mal schon stimmt das Orchester so entspannt auf die neue Spielzeit ein. Also Decke einpacken, Ohren auf und gemeinsam losgepicknickt.
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2: Sei ruhig, Findus. Ich bin ja noch gar nicht aufgestanden.

0: Warte, ich fass es nicht. Habt ihr das gelesen? Mein Gott. Harry und Meghan kehren zurück nach Hause. In den Schoß ihrer Familie.
1: Wo waren die denn?
0: Die waren doch weg. Die sind doch vor 6 Jahren irgendwie ausgewandert. Nach Kalifornien.
1: Ach so, ja, nach Kalifornien.
0: Verstoßen und Skandale und schlimme Interviews und Vorwürfe. Und
1: jetzt haben sich alle wieder lieb?
0: Das zumindest ist zu hoffen.
1: Okay.
0: Oh mein Gott.
1: Und warum? Ist irgendwas mit Oma oder keine Ahnung? Naja, meistens wartet man sich ja wieder zusammen, wenn
2: Oma
1: irgendwas ist.
2: Guck mal, sie radiert von unten an, ja.
1: Was? Nee, aber
0: Oma. Nein, die wollen wohl zurück. Sie haben es in Amerika nicht geschafft und wollen doch wieder nach Hause. Und die Kinder sind wohl schon angemeldet in England ab September in der Schule. Ach mein Gott. Naja, da haben wir doch was zu tun in den nächsten Wochen. Schön. Und das lenkt ja auch ein bisschen ab von all den anderen Dramen, die sich abspielen auf der Welt. Mensch, einen wunderschönen guten Morgen. Herzlich willkommen. Schön, dass Sie mit uns in diesen Donnerstag starten. Es ist der 20. August 2026. Die Christine ist da.
1: Ja, guten Morgen.
0: Die Miri ist da.
3: Morgen.
0: Der Tim.
4: Hallo.
0: Der Yoshi.
5: Hallo.
0: Ja, und Sie sind auch mit da. Und das heißt, wir können beginnen.
1: André, bist auch da.
0: Ich bin auch da. Gut. Ja, ach, ich freue mich so. Ja, ach mich, ich bin so Fan. Ja, bin
1: so Fan von
0: Hier geht das
1: vorbei. Von Meghan wahrscheinlich mehr, oder?
0: Ja, das ist jetzt extra ein Mini angeschafft. Ja, wirklich, weil ich so dann. Ja, und Mini ist schön, schönes Auto.
4: Steht dir der?
0: Der kleine Blaue. So, nicht das kleine Schwarze. Der kleine Blaue. Wir kommen mal zur Kaffeefrage jetzt um kurz vor 7:15. Wie steht's denn eigentlich? Na, Mini ist doch England, ist doch Großbritannien, deswegen. So.
1: Das muss so stehen.
0: Ja. Was ist denn hier los heute?
1: 6:7 für euch.
0: Für uns, für das Team André, sehr gut. Okay, Tim.
4: Ja, heute ist der Tag der Pizza Hawaii.
0: Sind ihr alle irre? Sind ihr alle verrückt?
4: Sag mal. Ist ja nun mal, ne?
0: Es ist wirklich die Sendung der Gestörten. Ja, Pizza Hawaii, Entschuldigung.
4: Ja, eine der umstrittensten Pizza-Kreationen der Welt. Mhm. In Italien bei vielen Menschen und Gastronomen verpönt. In Australien die beliebteste Pizzasorte der Welt. Mhm. Und erfunden wurde sie von A. einem Franzosen in Deutschland, B. einem Griechen in Kanada oder C. einem Engländer in Indien.
0: Christine darf zuerst.
1: Oh, kann ich es nochmal hören?
4: Ein Franzose in Deutschland, Grieche in Kanada oder Engländer in Indien?
1: Oh Gott. Ich nehme C, der Engländer in Indien.
0: Blöd. Ich bin mir ziemlich sicher, dass die Pizza Hawaii in Deutschland erfunden wurde. Ich glaube, das mal
1: so viele Ananas wachsen?
0: Das mal gelesen zu haben.
3: Ja, aber diese Ananas mit Hähnchen oder irgendwas vermischt, ist sehr indisch. Das muss man mal so sagen.
0: Ja, aber trotzdem. Das war zu einer Zeit, als es Ananas so in der Dose gab hier. Dode kenne ich noch aus dem Delikat früher.
1: Da gibt's auch
0: oder aus dem
1: noch
0: Intershop. Gibt es noch in Dosen?
1: Gibt
0: es
1: Ananas
0: noch
1: in Dosen? Ja, klar.
0: Doch, ich glaube, also weiß nicht, was Jokerin Miri sagt, aber ich würde sagen, ein Franzose in Deutschland. Was?
3: Okay.
0: Aber
3: also halte ich für ausgeschlossen.
0: Ich wäre
3: heute Team Christine.
0: Okay. Naja, dann macht doch euer Ding. Und ich sag jetzt mal der Franzose in Deutschland.
3: Und ich hätte noch Gegenstände auf der A13. Darf ich?
0: Ja, bitte, ja.
3: Berlin Richtung Dresden zwischen Ruhland und Ortrand auf der rechten Spur im Baustellenbereich. Schön vorsichtig fahren, bitte.
0: Aufpassen. Dankeschön. So, okay, Tim. Was ist richtig? Wer hat sie erfunden? Pizza Hawaii.
4: Die Pizza Hawaii wurde erfunden von...
0: Ja.
4: Sotorios Sempanopoulos. Und das war ein griechischer Einwanderer in Kanada. Ja, damals war da drüben auf dem neuen Land dort, also Kanada, USA, war Pizza noch überhaupt in den 50er Jahren gar nicht also bekannt. Mhm. Ne? Das haben die Italiener ja langsam erst mitgebracht. Und er hatte das auf der Durchreise in Neapel kennengelernt, Pizza. Oh. Und ja, das war aber dort drüben in Kanada nicht wirklich gut machbar. Also die hatten kaum Zutaten. Und dann hat er so ein bisschen experimentiert. Und okay, aus Spaß haben sie dann einfach mal Ananas und Schinken draufgehauen. Haben sich nichts weiter dabei gedacht, aber wurde ein Renner.
2: Okay. Haben seine Kumpel gesagt, das wird doch garantiert nichts. Das ist doch widerlich.
0: So, das heißt, niemand bekommt einen Punkt. Alle lagen falsch mit ihren Vermutungen. Und
1: Tim kocht Kaffee.
4: Ja. Mit Ananas.
0: Dann kann es ja nur ein guter Tag werden. Kurz nach 6:45, schönen guten Morgen allerseits.
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8: Mit Janis Müller. Guten Morgen. In Chemnitz halten sich Uber-Fahrer oft nicht an die Regeln. Laut freier Presse wurden bereits 16 Bußgeldbescheide verschickt, weil die Fahrer nicht wie vorgeschrieben an ihrem Standort zurückkehrten. Eltern können ihre Kinder heute an den Chemnitzer Grundschulen anmelden. Die Unterlagen können zwischen 14 und 18 Uhr abgegeben werden. Einen weiteren Termin gibt es kommenden Dienstag. Die Chemnitzer Polizei warnt erneut vor Telefonbetrügern, die sich als Ärzte oder Staatsanwälte ausgeben, um Geld zu ergaunern. In den letzten Tagen registrierte die Kripo wieder verstärkt solche Anrufe in unserer Region. Die Schere zwischen Arm und Reich wächst einer Studie zufolge in Deutschland seit der Finanzkrise 2008 nicht weiter, sondern schrumpft etwas. Vor allem zwischen Ost und West ist die Schere aber noch groß. Und günstige Neuwagen werden in Deutschland immer seltener. Laut ADAC gibt es statt 35 Modellen unter 20.000 Euro vor 5 Jahren heute nur noch 16. Kein einziges kommt von einem deutschen Hersteller.
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9: Im Studio Jens Umbreit. Schönen guten Morgen. Der SC Freiburg hat eine schwierige Anreise gehabt zum Conference-Spiel beim FC Motherwell. Erst hatte der Flug Verspätung, dann steckte die Mannschaft im Berufsverkehr rund um Glasgow fest. Die Pressekonferenz mit Trainer Julian Schuster und Kapitän Christian Günther fand deshalb kurzerhand per Handy aus dem Auto statt. Heute Abend geht es für den SC Freiburg sportlich um eine gute Ausgangsposition für das Rückspiel in einer Woche. Isaac Del Toro hat den Prolog der Deutschlandtour der Radprofis gewonnen. Der Mexikaner setzte sich auf dem knapp 3 Kilometer langen Einzelzeitfahren in Bad Orb mit 2 Sekunden Vorsprung vor dem Franzosen Paul Magnier durch. Bester Deutscher wurde Tobias Müller auf Rang 10. Heute führt die erste Etappe über 215 Kilometer von Bad Orb nach Schwäbisch Hall.
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11: Einen wunderschönen guten Morgen. Ein paar Wolken mischen jetzt vor allem in den ersten Stunden des Tages noch mit. Kann auch noch kleinere Schauer geben. Dann aber viel Sonnenschein und Temperaturen um die 25 Grad. Also es wird Stück für Stück schöner. Morgen der Tag, der wird doch sehr freundlich werden bei uns in Chemnitz. Viel Sonnenschein, nur am Abend kann es dann hier und da mal ein paar kleinere Tropfen geben. Grundsätzlich wird das aber ein sehr, sehr schöner Freitag mit Höchstwerten um die 25 Grad. Und schauen wir noch auf die Straßen. Da haben wir noch nichts. Keine Staus und keine Blitzer, aber

0: Sie vielleicht, Sie haben vielleicht irgendwas entdeckt, dann sagen Sie gerne Bescheid. 03x800 und die 4 ist die Nummer, unter der Sie mich erreichen.
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2: Und André Hart.
4: Hallo, ich bin der Yeti und ich hätte dann leicht benutzten Reinhold Messner abzugeben. Der ist maximal 10.000 Kilometer gelaufen.
5: Was ist das wieder jetzt? Ach, weil, ja, ich sehe es gerade, heute vor vielen Jahren, am 20. August 1980 erreichte Reinhold Messner im Alleingang als erster Mensch ohne Sauerstoff den Gipfel des Mount Everest.
0: Ist ja verrückt.
5: Ist ja irre. Ne?
0: Da hat er auch eine Postkarte verschickt, stimmt's.
5: Ist dann runter an den Gipfel, da gibt's ja ein Postamt.
0: Ja.
5: Ne? Und ist dann dort rein und wollte natürlich nach Hause schreiben, dass er es geschafft hat, seinen Angehörigen. Und hat dort gefragt, die Schalterbeamtin, Yeti heute noch weg. Stehst du? Ja, Mensch. Reinhold Messner. Gut, wir wünschen Ihnen jetzt erstmal einen tollen Start in diesen Donnerstag. Es ist jetzt kurz vor 6:30.
0: Es wird besser, versprochen.
5: Morgen, definitiv.
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0: 5 nach halb 7.
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3: Guten Morgen und einen wunderschönen Donnerstag. Ich hoffe, Sie kommen gut in den Tag. Naja, den ein oder anderen Tropfen kann schon noch geben, vor allem zum Tagesstart. Später beruhigt sich das Wetter aber und wird dann auch ganz schön. Die Temperaturen gehen so auf 26, 27 Grad rauf und auf den Straßen läuft noch alles störungsfrei. Ich wünsche eine gute Fahrt.
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0: So, wisst ihr, was jetzt kommt? Jetzt kommt ein Typ, dessen zweiter Vorname ist Euphorie. Ja, jetzt hier nach Euphoria von Loreen, unser Chefmeteorologe Michael Euphorie Klein. Guten Morgen.
1: Morgen.
0: Bist du auch,
1: nicht so an.
0: Bist du auch noch nicht wach?
1: Ach, Teile von mir sind irgendwo noch woanders, glaube ich.
0: Ach, das ist auch noch früh. Mensch, ja, 12:30.
1: Hast du auch so komisch geschlafen?
0: Ja,
1: irgendwie. Ich habe erstmal gerumst am Abend, aber
0: ja.
1: Ansonsten.
0: Ist nämlich ja. Was durchgezogen. Also
1: ja.
0: Bei uns auch. Und ja, da, also ich war dann wach, durchaus.
1: Als, ach, guck mal, schön, dass du noch was spürst.
0: Ja, aber das war nicht überall, oder? Gewitter gab es?
1: Nee, das war nicht. Nee, nicht überall. Es ist so vor allem über die Südhälfte hinweggezogen. Richtung Norden war weniger los.
0: Ja,
1: aber wo es war, war es schon relativ heftig und kräftig. Das hat sich halt im Laufe des Tages westlich von uns aufgebaut. Und dann praktisch bei uns, als schon der Tag vorbei war, ist es dann nochmal durchgezogen mit der Restenergie sozusagen. Glücklicherweise ist es relativ schnell durchgezogen. Das kann man so auf dem Radar ganz gut sehen. Es gibt ja auch so Sommergewitter, die bleiben dann an Ort und Stelle relativ zäh und lange hängen und deswegen können die dann besonders kräftig abregnen und immer wieder Windstöße loslassen. Dadurch, dass das so schnell ging, ist es dann auch ein bisschen glimpflicher gewesen.
0: Ja, aber wir haben schon hier und da umgestürzte Bäume und auch ein bisschen Probleme auf den Straßen. Da kommen wir aber gleich zu. Jetzt kommen wir erstmal zu dem, was uns heute erwartet.
1: Ja, und das ist die totale Beruhigung, die Wetterberuhigung. Im Moment sind noch so ein paar letzte Schauerreste unterwegs. Dann wird's aber nicht nur ein trockener Tag, sondern es lockert auch auf. Am Nachmittag dann richtig schöner Sonne-Wolken-Mix und deutlich wärmer. Sowas um 25, teilweise 27 Grad.
0: Schön. Und das Wochenende dann?
1: Ja, das ist ein bisschen, gucken wir erstmal auf den Freitag. Machen wir es mal so. Der Freitag ist nämlich auch warm. 26 Grad, 27 Grad sind drin, viel Sonne. Später am Nachmittag, da sind dickere Wolken, die hereinziehen. Und dann kann es aber am Abend auch nochmal Schauer geben, vielleicht auch mal ein Gewitter. Der Samstag ist nach dem jetzigen Stand dann ein Tag, an dem immer mal wieder Schauer drin sein können. Die Temperaturen sinken wahrscheinlich auch schon mal etwas ab, ist noch nicht so ganz klar. Ja. Und am Sonntag ist dann wieder die Ruhe nach dem wechselhaften Wetter. Das heißt, da wird es wieder sonniger, schön, trocken, aber nicht mehr so warm. Eher sowas um knapp 20 Grad.
0: Okay, also hin und her.
1: Hin und her. Bisschen. Nächste Woche übrigens auch wahrscheinlich wieder sommerlich warm.
0: Ja. Okay, dann würde ich sagen, jetzt erstmal zum Wachwerden. Noch eins?
1: Reicht eins?
0: Nee, Käffchen. Zwei. Heute zwei. Ja.

0: Ja, dann mal einen schönen Donnerstagmorgen. Donald Trump hat dem Iran mit einem beispiellosen Wirtschaftskrieg mit verheerenden Ausmaßen gedroht, so wie es die Welt noch nie gesehen hat. Es gibt, muss man mal sagen, mittlerweile international viele Stimmen, die sich fragen, ob es nicht langsam mal an der Zeit wäre, das Undenkbare zu denken und das Ganze einfach umzudrehen. Nämlich mal weitreichende Sanktionen gegen die USA zu verhängen. Ein großer Teil der Welt ist wahrscheinlich bald soweit. Was heute sonst noch wichtig ist und wichtig wird, das erfahren Sie auch gleich bei uns in den Nachrichten.
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12: 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Es ist 7:10. 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
13: Mit Jannis Müller. Guten Morgen. Die Stadtverwaltung muss immer mehr Geld für die Bestattung mittelloser Chemnitzer ausgeben. Innerhalb eines Jahres sind die Kosten um rund 40% auf etwa 175.000 Euro gestiegen. Gunnar Tichy mit den Einzelheiten.
14: Dagegen lagen die Ausgaben 2024 noch bei rund 127.000 Euro. Das teilte die Chemnitzer Linke mit. Fraktionschefin Susanne Schaper kritisiert, dass es immer mehr Menschen gebe, die am Ende ihres Lebens nicht einmal genug Geld für eine Beerdigung hätten. Hier müsse der Staat einspringen. Allerdings betrifft das nur einen kleinen Teil. Bestattungen, die vom Sozialamt bezahlt werden, machen rund 2,5% aller rund 4.500 Beerdigungen pro Jahr in Chemnitz aus.
13: Der dritte Chemnitzer Skaterlauf startet heute Abend im Rosenhof. Ab 19 Uhr treffen sich dort die Teilnehmer. Los geht es 50 Minuten später. Die rund 12 Kilometer lange Strecke führt durch das Chemnitztal zur neuen Skaterhalle in der Schönherrfabrik. Dort gibt es einen Zwischenstopp mit Snacks und Getränken. Danach geht es zurück zum Rosenhof. Heute können Eltern ihre Kinder an den Chemnitzer Grundschulen anmelden. Zwischen 14 und 18 Uhr müssen sie dafür die nötigen Unterlagen an der entsprechenden Schule abgeben. Welche Papiere mitzubringen sind, erfahren Sie auf der Internetseite der Stadtverwaltung. Einen weiteren Termin gibt es kommenden Dienstag. Seit diesem Jahr ist die Anmeldung außerdem auch online über das Internetportal Amt24 vom Freistaat Sachsen möglich. Jedes Jahr wenden sich tausende Menschen mit einem Verdacht auf Behandlungsfehler an den medizinischen Dienst. Heute legen die Gutachter neue Zahlen auf den Tisch. Schon seit Jahren zeigen diese Statistiken, Behandlungsfehler sind keine Einzelfälle. Claudia Wächter.
9: Der Arzt übersieht einen Knochenbruch oder Laborwerte werden vertauscht. Darf eigentlich nicht passieren, aber auch bei ihrer letzten Erhebung zählten die Gutachter rund 3700 Behandlungsfehler und oft mit krassen Folgeschäden für die Patienten. Viele starben sogar. Ein Riesenproblem ist zudem, dass die Dunkelziffer erheblich höher ist.
13: Günstigere Neuwagen werden in Deutschland immer seltener. Laut ADAC gibt es statt 35 Modellen unter 20.000 Euro vor 5 Jahren heute nur noch 16. Kein einziges davon kommt von einem deutschen Hersteller. Insgesamt sind Autos deutlich teurer geworden, auch weil mehr Technik gefragt oder vorgeschrieben ist.
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15: Ja, die Sonne wird sich Stück für Stück mehr durchkämpfen und dann wird das ein sehr, sehr schöner Tag mit Höchstwerten so um die 26, 27 Grad. Morgen der Tag, der wird auch schön sonnig, zumindest geht's erstmal so los. Später ziehen ein paar mehr Wolken auf, gegen Abend ist dann eventuell auch mal ein Tropfen möglich. Die Temperaturen bleiben auch morgen sehr angenehm, 26, 27 Grad die Höchstwerte. Und schauen wir noch kurz auf die Straßen, da sieht's noch sehr entspannt aus, da ist uns noch gar nichts weiter gemeldet worden, aber Sie können das gerne tun, kostenlos natürlich. 03x800 und die 4 ist die Nummer, unter der Sie mich erreichen, oder Sie schreiben eine WhatsApp. Die Nummer finden Sie auf radiochemnitz.de.
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0: Hey, macht das Spaß, hä?
18: Ja.
0: Wir wünschen Ihnen einen wunderbaren Start in diesen Donnerstag. Hast du mir gerade Schokolade gemopst hier? Bei der die halbe Tasche. Machst du nicht Diät? Grad, hast du nicht gesagt?
18: Ich esse gerade gar keine Schokolade.
0: Du isst gerade keine Schokolade. Ja, ja. Das sagen sie alle. Ja, Sie merken schon, wir müssen uns hier ein bisschen motivieren, weil wir ziehen uns heute alle etwas an der Meldung hoch, dass ein Viertel aller Erwachsenen zu wenig schläft. Ja, und wir gehören definitiv zu dieser, zu diesem Viertel. Ja, das wollte ich gerade sagen, drei Viertel. Das ist wieder ein Indiz dafür, dass wir zu wenig schlafen.
18: Weiß auch nicht, ob es erhöhter Schokoladenkonsum besser macht. Wahrscheinlich eher nicht.
0: Wahrscheinlich nicht, ja. Wir kommen zu euch an die Schule. Guten Morgen, liebe Kinder, die ihr jetzt vielleicht gerade auf dem Weg seid. Und wir würden euch gern 500 Euro für die Klassenkasse mitbringen.
18: Ja.
0: Und es gibt da zwei Möglichkeiten. Medienkompetenz. Nie war dieses Thema so wichtig wie heute. Würde Christine vermitteln, gemeinsam mit einem Experten. Oder wieder Sportunterricht mit meiner Wenigkeit. Wie das genau funktioniert, das erklären wir euch gleich, wenn die Christine ihre Schokolade aufgegessen hat.
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0: Forever Young. Und hier ist für euch, für sie, die ewig junge Christine.
1: Und natürlich der, also noch viel jüngere André.
2: Das musstest du jetzt nicht sagen.
1: Na,

0: das habe ich jetzt nicht erwartet.
1: Wissen Sie, wie der gerade gestikuliert hat hier hinter den Kulissen?
0: Überhaupt nicht. Es ist kurz nach 7. Einen wunderschönen guten Morgen nochmal.
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0: Ja, wir kommen zu euch an die Schule. Und nicht einfach nur so zum Spaß, sondern da wird natürlich auch Unterricht gemacht. Aha. Entweder Medienkompetenz mit der Christine.
1: Oder ihr entscheidet euch für Sport mit unserem André. So oder so gibt's 500 Euro für die Klassenkasse. Die Kohle könnt ihr euch definitiv klar machen. Mhm. Und wir machen ja Medienkompetenz als Thema diesmal. Ja. Es geht quasi um die Prävention von Mediensucht. Und wir haben mal nachgefragt bei Kultusminister Konrad Clemens, ist das eigentlich Teil des Lehrplans?
3: Wir haben schon Medienkompetenz als Punkt in unseren Lehrplänen. Wir wollen das aber noch verstärken. Also es wird in diesem Schuljahr einen neuen Medienpass geben, wo wir also richtig in einem Modul Medienkompetenz vermitteln wollen, einen Orientierungsrahmen geben wollen. Und wir wollen die Handys etwas von den Schulen verbannen und haben deswegen ein Handyverbot bis zur 8. Klasse ganz neu ab diesem Schuljahr in Sachsen.
0: Okay, das heißt, Christine kommt definitiv handyfrei in die Schule, definitiv. Bringt noch einen Experten mit und dann geht's an die Medienkompetenz. Genau. Also da seid ihr auf einem guten Weg, definitiv.
1: Genau. Kommt der Florian nämlich mit von den Offline-Helden. Das ist eine ganz tolle Initiative, die sind bundesweit unterwegs und geben so Schulseminare. Ja. Und Florian begleitet mich und dann kümmern wir uns eben mal so ein bisschen um das Thema Internet. Social Media, was sind die Gefahren dort, aber was ist natürlich auch das Gute, also was kann das alles leisten, KI und so weiter, das ist ja ein ganz wichtiges Thema, da habe ich mir lieber einen Experten gesucht.
0: Da gibt es ja ganz, ganz viele Kinder, die längst schon Medienkompetenz besitzen, die Medienkompetenz kompetent sind.
1: Ja, wahrscheinlich und viel kompetenter als wir.
0: Richtig, und die können sich dann gerne für Sport entscheiden, weil auch diese Möglichkeit gibt es, meldet euch einfach an bei uns im Netz und dann kommen wir zu euch. In die Klasse gibt es entweder eine Stunde Medienkompetenz oder Sport und 500 Euro für die Klassenkasse.
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0: Wir haben es einfach nicht drauf. Deswegen sind wir zu nichts gekommen, Michael. Ich sag's ja. Ja.
1: Nee, wir sind einfach, also, wobei manchmal habe ich so Ansätze, da könnte ich auch Kunstpfeifer werden.
0: Ja, ja, ja.
1: Aber fehlt mir ja die Beständigkeit.
0: Aber das sind eben die wenigen lichten Momente bei dir. Ich kenne das. So, Herr Klein, unser Chefmeteorologe ist in der Leitung und der heißt ja Michael Klein und manchmal spielen wir hier das kleine Quiz. Ja, das darüber entscheidet, wer im Anschluss an den Wetterbericht, der gleich kommt.
1: Du bist auch so ein richtig guter Trainer, ne?
0: Erstmal hier, ausgibt,
1: das sind die, ja, das sind die wenigen hellen Momente. Erstmal hier so wirklich die Motivationsrede, dachte, bevor die Frage kommt.
0: Ich dachte, du hast es nicht gehört.
1: Ich nicht mehr allzu viel mit, aber nee, das habe ich noch mitbekommen.
0: Wir hatten heute Morgen schon viel Spaß, weil wir gesehen haben, dass in den ersten Supermärkten Weihnachtsgebäck angeboten wird. Das ist doch unfassbar.
1: Im August.
0: Ich meine, jetzt sind gerade die Sommerferien vorbei. Jetzt hat die Schule gerade angefangen. Weihnachtsgebäck. So, und darauf bezieht sich meine Frage, habe ich mir doch mal spontan gedacht. Also wehe, du guckst jetzt auf den Kalender. Ich habe mir spontan gedacht, Micha, ich frage dich mal, auf welchen Tag fällt in diesem Jahr Heiligabend? Auf den Mittwoch, auf den Donnerstag oder auf den Freitag?
1: War das letztes Jahr so, dass irgendwie alle Feiertage auf dem Wochenende lagen oder ist das dieses Jahr so?
0: Das wäre ja jetzt fast schon Teil der Antwort, deswegen sage ich nichts. Ich sage nichts dazu.
1: Es war irgendwie so, dass ich drauf guckte und dachte, oh, das ist aber blöd. Mm, mm. Aber ich weiß nicht mehr, habe ich letztes Jahr geguckt oder habe ich für dieses Jahr geguckt?
0: Tja. Das ist die
1: Frage. Ich meine, war letztes Jahr. War es nicht letztes Jahr Samstag, Sonntag, der erste und zweite Feiertag? Hm. Ach, die Älteren unter uns erinnern
0: sich. Wie schnell man aber auch vergisst. Ja?
1: Richtig, ja, genau.
0: Gut, aber das ist
1: was war die Frage?
0: Im Alter so. Heiligabend, dieses Jahr. Auf dem Mittwoch, auf dem Donnerstag oder auf dem Freitag?
1: Ich sag jetzt mal, bla, bla, also wie immer, aber damit leite ich ja jede Antwort ein. Ich habe keine Ahnung. Ha? Ich sage jetzt mal Donnerstag.
0: Donnerstag. Warum sagst du Donnerstag?
1: Weil ich das Gefühl habe, es wäre letztes Jahr so gewesen mit dem Samstag, Sonntag. Und verschiebt dich das dann nicht immer einen Tag nach vorne?
0: Du hättest jetzt auch sagen können, fällt auf den 24. Ja, also der 24. Dezember 2026 fällt, also Heiligabend, fällt in diesem Jahr auf einen Donnerstag. Ja! Und du hast wirklich nicht geguckt, nein?
1: Nein, ich habe nicht.
0: Ach, ja, ist wirklich. Letztes Jahr war es der Mittwoch. Also auch nichts mit Wochenende. Da war dann,
1: auch nicht.
0: Donnerstag, Freitag waren dann der erste und der zweite Feiertag. Ja.
1: Wie gut, dass es nicht wie eine Abiturprüfung ist, dass der Herleitungsweg hier in der Mathematik wichtig wäre, sondern einfach nur das Endergebnis.
0: Einfach
1: also
0: ich lag
1: ja völlig falsch.
0: Richtig geraten. Ja. Ja, tatsächlich. Es ist der Donnerstag. Wie sind wir drauf gekommen? Ach so, weil das erste Weihnachtsgebäck jetzt in den Supermärkten liegt. Michael, wo liegen denn die Temperaturen heute? Noch nicht so weihnachtlich. Obwohl, wer weiß, ne, in diesem Jahr ist alles möglich. Vielleicht sogar Weihnachten 20 Grad.
1: Wir haben ja gerne mal vor Weihnachten das Eis kalt und dann an Weihnachten selbst plötzlich wieder die 15, 16 Grad, was dann im Dezember eben viel ist. Mhm. Aber vielleicht ist auch dieses Jahr noch mehr drin. Heute wird es wieder sommerlich warm. Die Temperaturen gehen ordentlich nach oben. Wir können 25, 26 Grad erreichen. Also für die Statistik ist dieser 20. August nochmal ein Sommertag. Es geht zwar verhalten los, auch noch mit so allerletzten Schauerresten und vielen Wolken. Die lockern dann aber immer mehr auf. Also die Wolken, die Schauer verschwinden. Und nachmittags ist es ganz nett, freundlich, Sonne mit ein paar Wölkchen zwischendurch und dann eben die sommerlichen Temperaturen wieder.
0: Dann, schon das erste Wochenende in Sicht, das erste Wochenende nach den Sommerferien.
1: Ja.
0: Was gibt's da?
1: Ich muss mal gucken, auf welche Tage dieses Wochenende fällt. Mhm. Da gucke ich in den Kalender. Ist Samstag, Sonntag.
0: Freitag, Samstag, Sonntag, ja.
1: Ja, ja. Der Freitag, der ist sommerlich. Also morgen nochmal 25 bis vielleicht sogar 27 Grad. Geht sehr schön los. Nachmittags ziehen langsam dickere Wolken auf und zum Abend kann es dann Schauer, vielleicht auch Gewitter geben. Und dann ist der Samstag wieder deutlich kühler, bringt so einen Mix aus Sonne und Wolken und vielleicht auch mal Schauer zwischendurch bei Höchstwerten, die dann auch wieder sinken. Das könnte auch so um 20 Grad sein. Das ist noch nicht so ganz klar, wie weit sich die kühlere Luft bei uns durchsetzt. Und Sonntag wieder ruhiges Wetter, aber kühler. Also 20, 21 Grad, aber das wieder mit viel Sonne und trocken.
0: Alles klar. Micha, dann würde ich sagen, ich muss einen ausgeben, ne?
1: Ja.
0: Ja.
1: Ein Glühwein.
0: Ein Käffchen.
1: Ja, gerne.

0: Guten Morgen, es ist 7.18 Uhr, 12 Minuten vor 7:30. Vor rund 6 Jahren haben sich der britische Prinz Harry und seine Frau Meghan vom royalen Leben verabschiedet und sind in die USA umgezogen. Jetzt steht offenbar eine Rückkehr in die alte Heimat bevor. Harry und Meghan kehren zurück nach England. Die Boulevardpresse rastet aus. Da wird uns noch einiges bevorstehen in den kommenden Wochen. Was heute sonst noch wichtig ist und wichtig wird, das erfahren Sie auch gleich bei uns in den Nachrichten.
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0: mit Jannis Müller. Guten Morgen. Die Stadt gibt mehr Geld für die Bestattung mittelloser Chemnitzer aus. Die Kosten stiegen innerhalb eines Jahres um 40% auf etwa 175.000 Euro. Das teilte die Linke mit. Heute können Eltern ihre Kinder an den Grundschulen in Chemnitz anmelden. Das geht von 14 bis 18 Uhr. Seit diesem Jahr ist die Anmeldung außerdem online über amt24.sachsen.de möglich. Heute Abend startet im Rosenhof der dritte Chemnitzer Skaterlauf. Die rund 12 Kilometer lange Strecke führt durch das Chemnitztal zur neuen Skaterhalle in der Schönherr-Fabrik und wieder zurück. Heftige Unwetter haben am Abend in Brandenburg, Thüringen, Rheinland-Pfalz und Hessen gewütet. Zahlreiche Häuser wurden schwer beschädigt, zum Beispiel in Wetzlar. Dort sind rund 60 Gebäude betroffen. Und in Deutschland schlafen viele Menschen unter der Woche zu wenig. Laut einer Studie des Robert-Koch-Instituts geben knapp 40% an, nachts auf weniger als die empfohlenen 7 Stunden zu kommen.
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3: Ich hoffe, Sie haben einen ganz entspannten Donnerstag, ohne Stress und so. Man kann richtig zugucken, wie der Himmel Stück für Stück aufreißt. Momentan haben wir noch ein paar mehr Wolken. Die Temperaturen bei uns in Chemnitz, die gehen auf bis zu 25 Grad rauf. Und morgen der Tag, der wird zum Tagesstart vor allem sehr, sehr freundlich werden. Viel Sonnenschein gibt's dann tagsüber. Gegen Abend sind ein paar einzelne Tropfen möglich. Die Temperaturen gehen auch morgen so auf angenehme 25, 26 Grad rauf. Und schauen wir auf die Straßen zwischen Annaberg und dem Abzweig nach Tannenberg hat ein LKW Steine verloren. Dort Vollsperrung aktuell. Und ansonsten ist uns nichts weiter gemeldet worden. Gute Fahrt.
4: Ja, vielen Dank, Miri.
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7: Sie fängt Insekten im Flug und verspeist sie hinterher in aller Ruhe. 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Nochmal Glück gehabt.
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7: Genial. 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
4: So, unsere Insektenfängerin Christine kommt jetzt gleich ins Spiel mit ihrer Expertise. Es geht heute um Libellen, ja?
8: Um Libellen, ja. Mhm. Also ich habe so einen kleinen Gartenteich und da fliegen rote, da fliegen grüne und da fliegen blaue. Und da habe ich mal so ein bisschen drüber nachgedacht und dachte dann, was machen eigentlich Libellen im Winter? Also wie lange lebt denn so eine Libelle? Wo kommt die her? Wo geht sie hin? Also wie lange leben Libellen?
4: Fragen über Fragen. Ja. Die Antwort darauf gibt's gleich. Und zwar in exakt 6 Minuten. Dann ist es 7:30. Dann wird hier wieder schlau gemacht.
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0: ist kurz nach 7:30. Einen schönen Donnerstagmorgen. Und gerade eben kam ja das Thema Libellen auf. Ja, unser Lehrerkind Christine hat sich die Frage gestellt, wie lange leben die eigentlich und was machen die im Winter und so weiter. Also eine kleine Libellenkunde gibt's jetzt von Christine.
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2: Ja, das Leben einer erwachsenen Libelle ist kurz. Nur zwischen 2 Wochen und 2 Monaten maximal. Die Insektenart selbst gibt's schon mehrere 100 Millionen Jahre. Sie scheint eine Art natürliches Erfolgsmodell zu sein. Die meisten von uns kennen Libellen ja als auffällige, bunt schillernde Flieger in Rot, Grün oder Blau. Dabei verbringen Libellen den überwiegenden Teil ihres Lebens verborgen im Wasser. Der Lebenszyklus der Libelle beginnt mit der Eiablage im Wasser. Deshalb begegnen uns Libellen auch meist in der Nähe von Gewässern, also Teichen oder Flüssen. Aus den Eiern entwickeln sich dann die Larven und die larven so rum zwischen 3 Monaten und 5 Jahren, je nach Art. Die ausgewachsene Libelle, das bunte, vierflügelige Insekt, das lebt dann nur maximal 2 Monate. Dann kommt es wieder zur Eiablage und alles geht von vorne los. Übrigens, Libellen sind völlig ungefährlich und friedfertig. Selbst wenn sie wollten, könnten sie weder einem Tier noch einem Menschen etwas zuleide tun. Sie haben nämlich keinen Stachel. Sie fliegen einfach nur hübsch schillernd durch die Gegend. Maximal 2 Monate leben sie nur.
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0: 6 Minuten nach halb 8 jetzt.
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2: Guten Morgen. Momentan haben wir noch ein paar mehr Wolken, aber man kann richtig zugucken, wie es dann Stück für Stück schöner wird. Dann scheint so richtig schön die Sonne. Die Temperaturen bei uns in Chemnitz, die gehen auf 25 Grad rauf. Und auf den Straßen, da haben wir eine Vollsperrung zwischen Annaberg und dem Abzweig nach Tannenberg. Dort liegen mehrere Steine. Die hat ein LKW verloren.
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0: ein Krimi, sag ich dir. Also erstmal Dankeschön hier an Chumbawamba. Um 7.40 Uhr, 10 Minuten nach 7:30. Wunderschönen guten Morgen euch und Ihnen am Radio. Schönen guten Morgen unserem Chefmeteorologen Michael Klein. Hallöchen.
1: Guten Morgen, hallo.
0: Krimi in Kroatien, hast du mitbekommen? Es geht um die Nord Stream-Sprengung, um dieses Attentat. Und da gab es gestern was, eine weitere Festnahme. Hast du gelesen? Ein Ukrainer, der mutmaßlich direkt beteiligt war an der Sprengung. Und das Interessante ist, der war ja schon mal festgenommen worden in Polen, stand dort vor Gericht und ein vollkommen unbefangener Richter in Polen hatte damals geurteilt, alles, was sich gegen Russland richtet, ist gut. Ja, also kann die Sprengung von Nord Stream 2 gar keine Straftat sein.
1: Aha.
0: Ja, ja, doch, so ungefähr war das und damit entsprach das unabhängige Gericht der Vorgabe der polnischen Regierung und der Typ wurde freigesprochen.
1: Ja. Ach, das würde also heißen, das ist praktisch Selbstjustiz freigegeben, ne?
0: Wie,
1: also alles, ja, also wenn was gut ist, aber an für sich eine Straftat wäre, also weiß ich nicht, wenn du jetzt ein Auto klaust, aber das Auto war sowieso hässlich, dann ist es keine Straftat.
0: So ungefähr. So kann man es auslegen, ja.
1: Ja.
0: Und nur hat man ja gedacht, oh, dass der Typ dann, ja, also der freigesprochen wurde, dass er sich so gedacht hat, oh Mensch, nochmal Glück gehabt, jetzt davon gekommen, ja, ich tauche jetzt ab. Und man konnte davon ausgehen, dass der nie wieder irgendwo auftaucht, ja, dass der ukrainische Geheimdienst den vielleicht irgendwie beschützt, dem eine falsche Identität gibt oder was auch immer. Aber nein, der wurde gestern in Kroatien festgenommen an einem Filmset. Und dort drehen Sean Penn und Adrian Brody gerade einen Thriller über die Nord Stream Sprengung. Und der Typ war dort als Berater engagiert.
1: Nein.
0: Ja, ist wirklich wahr. Ja.
1: Was ist mit der Menschheit los?
0: Was ist mit der Menschheit los? Deswegen erzähle ich es dir. Der war dort am Set so als Berater so. Ja, nee, das war so. Das ist unglaublich.
1: Nee, da hat es noch mehr Bums gemacht.
0: Ist das ein Irrsinn? Micha, die ganze Welt ist irre.
1: Ja, aber das ist allein das Gerichtsurteil aus Polen ist ja schon...
0: Und der hat das wirklich so gesagt, der Richter. Ich habe jetzt gerade nochmal gesehen hier bei einem Kollegen von NTV. Der hat so sinngemäß gesagt, Krieg gegen Russland, was gegen Russland ist, ist gut und deswegen bist du frei. Du kannst nach Hause gehen.
1: Gut, das
0: Also wenn du morgen ein russisches Auto klaust hier in Deutschland, dann ist das... Also nee, das war ja in Polen. Also in Deutschland sind die Gerichte hoffentlich noch ein bisschen unabhängiger. Also ich gehe davon aus, was heißt ein bisschen? Ich hoffe, dass sie grundsätzlich unabhängig sind. Ja. Die Justiz. Das hoffen wir und gehen davon aus. Ja, aber spannend, oder? Also der war der Berater. Und, ja.
1: Gut. Das ist wie, ich will es jetzt nicht vergleichen. Nee, wenn ich jetzt sage, ist es ein Vergleich, aber so ein Serienmörder, der berät, wie man ihn am besten
0: so
1: darstellt.
0: So ungefähr, genau. Ach, Micha. Gut, das war in Kroatien. Die haben da unten wahrscheinlich noch Hochsommer.
1: Ja.
0: Kann ich mir vorstellen. Aber auch bei uns wird es wieder relativ warm. Zumindest morgen so. Also 30 schaffen wir nicht mehr, aber so 27 Grad.
1: Ja, morgen nicht.
0: Ach, heute?
1: Nee, heute und morgen schaffen wir die 30 nicht.
0: Nee.
1: Aber das Bekloppte ist, weil in vielen Jahren denkt man so, im September kann nichts mehr passieren und dann sind die Hitzewellen durch. Es gibt im Moment gerade Wettermodelle und nicht nur eins, sondern mehrere, die rechnen hin und her, dass es im September nochmal eine Hitzewelle geben könnte. Also sprich Temperaturen um 30 und vielleicht sogar bis 32, 33 Grad. Also ganz von der Hand ist das noch nicht.
0: Okay, na warten wir es mal ab, Micha. Jetzt erstmal, ja, aber jetzt auch keine unangenehmen Tage. Wir hatten in der Nacht stellenweise ziemlich heftige Gewitter, zum Teil mit Unwettern, das zieht jetzt raus oder ist schon rausgezogen?
1: Genau, also das ganz Kräftige ist rausgezogen. Was noch hinterher dümpelt, sind so ein paar letzte Schauerreste und eben noch die vielen Wolken, die über uns hängen. Das wird sich alles verziehen und dann lockert es auf und spätestens am Nachmittag ist es dann richtig nett mit Sonne, ein paar Wölkchen zwischendurch. Schauer dürften dann nicht mehr möglich sein und es ist sommerlich warm. Das heißt so um 26, vielleicht sogar 27 Grad heute.
0: Siehst du, ist doch... Okay, so ganz kurz so Richtung Wochenende?
1: Ja, Richtung ist gut. Also Richtung morgen, der Freitag beginnt sehr, sehr sommerlich schön mit auch wieder Temperaturen so bis 26, 27 Grad. Nachmittags allerdings ziehen wieder Wolken auf und dann kann es Schauer, vielleicht auch Gewitter am Abend geben. Und der Samstag ist dann relativ durchwachsen, so wie es im Moment ausschaut, weil es kommt von Norden wieder kältere Luft. Wie weit die sich Richtung Süden durchsetzt, ist so noch nicht ganz hundertprozentig klar. Aktuell sieht es danach aus, dass es bei uns ein wechselhafter, schauerartiger Tag sein wird mit niedrigeren Temperaturen. Sonntag wieder die Beruhigung, schönes Wetter, sonnig, aber nur noch 20, 21 Grad und dann in der neuen Woche, Dienstag, Mittwoch, Donnerstag, da wird es wahrscheinlich wieder sommerlich warm.
0: Das ist der Micha. Dann jetzt noch eins.
1: Käffchen!
0: Was?

0: So, und falls Sie sich jetzt auch ein bisschen müde fühlen, um kurz nach 7:45 noch müde fühlen, dann passt das ins Bild, weil heute erreicht uns die Meldung, wir haben es ja immer schon gewusst, aber fast jeder vierte Erwachsene hierzulande schläft zu wenig. Das ist jetzt offiziell, gab es eine große Schlafstudie, große Befragung und betrifft fast jeden vierten Erwachsenen. Zu wenig Schlaf. Was sonst noch wichtig ist und wichtig wird heute, das erfahren Sie auch gleich bei uns in den Nachrichten.
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10: Mit Janis Müller. Guten Morgen. In Chemnitz ist der Fahrdienstleister Uber nicht nur den Taxiunternehmen ein Dorn im Auge, auch die Stadträte sehen das Unternehmen kritisch und das offenbar zu Recht. Einzelheiten von Lutz Escher.
11: Wie die Freie Presse schreibt, halten sich die Uber-Fahrer oft nicht an die Regeln. In 16 Fällen hat die Stadt schon Bußgeldbescheide verschickt. Die Uber-Fahrer hatten gegen die Auflage verstoßen, nach jeder Fahrt zu ihrem Mietwagenstandort zurückzukehren. Stattdessen warteten sie im Stadtgebiet auf Fahrgäste. Das ist verboten, um das Taxigewerbe nicht zu verdrängen. Mit 150 Euro Strafe sind die Fahrer noch glimpflich davongekommen. Das Gesetz erlaubt bis zu 10.000 Euro an Bußgeldern.
10: Heute können Eltern ihre Kinder an den Chemnitzer Grundschulen anmelden. Zwischen 14 und 18 Uhr müssen sie dafür die nötigen Unterlagen an der entsprechenden Schule abgeben. Welche Papiere mitzubringen sind, erfahren Sie auf der Internetseite der Stadtverwaltung. Einen weiteren Termin gibt es kommenden Dienstag. Seit diesem Jahr ist die Anmeldung außerdem auch online über das Internetportal Amt24 des Freistaates Sachsen möglich. Die Chemnitzer Polizei warnt erneut vor Betrügern, die sich beispielsweise am Telefon als Arzt ausgeben, um Geld für angebliche Behandlungskosten zu kassieren. Außerdem sind sie auch wieder mit ihrer Schockanrufmasche unterwegs. In den letzten Tagen wurden bereits 15 Delikte bekannt. Die Betrüger verlangten Geld, um angeblich eine Haftstrafe zu verhindern. In anderen Fällen ging es um Behandlungskosten wegen einer schweren Krankheit. Schaden entstand noch nicht. Heftige Unwetter haben am Abend in Brandenburg, Thüringen, Rheinland-Pfalz und Hessen gewütet. Zahlreiche Häuser wurden schwer beschädigt, zum Beispiel in Wetzlar. Dort sind rund 60 Gebäude betroffen. Teilweise wurden ganze Dächer abgedeckt. Einige Häuser sind unbewohnbar. In Laubach ist ein Baum auf einen Gastank gestürzt. Hier mussten Anwohner nachts aus ihren Häusern und Wohnungen. Im Kreis Mayen-Koblenz sind zwei Menschen von einem umstürzenden Baum verletzt worden. Und in Brandenburg hat sogar ein Tornado gewütet. In Deutschland schlafen viele Menschen unter der Woche zu wenig. Laut einer Studie des Robert-Koch-Instituts geben knapp 40% an, nachts auf weniger als die empfohlenen 7 Stunden zu kommen. Bei den Männern haben rund 43% gesagt, weniger als 7% zu schlafen. Bei den Frauen waren es 36%.
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12: Ich hoffe, Sie haben einen ganz entspannten Donnerstag, ohne Stress und so. Man kann richtig zugucken, wie der Himmel Stück für Stück aufreißt. Momentan haben wir noch ein paar mehr Wolken. Die Temperaturen bei uns in Chemnitz, die gehen auf bis zu 25 Grad rauf. Und morgen der Tag, der wird zum Tagesstart vor allem sehr, sehr freundlich werden. Viel Sonnenschein gibt's dann tagsüber. Gegen Abend sind ein paar einzelne Tropfen möglich. Die Temperaturen gehen auch morgen so auf angenehme 25, 26 Grad rauf. Und schauen wir auf die Straßen zwischen Annaberg und dem Abzweig nach Tannenberg hat ein LKW Steine verloren. Dort Vollsperrung aktuell. Und ansonsten ist uns nichts weiter gemeldet worden. Gute Fahrt.
0: Ja, danke schön, Miri.
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13: Hallo.
9: Und André Hart. Ja.
14: Scheiß Moskitos. Will nur schlafen, doch hier summen Scheiß Moskitos.
0: Oh Gott. Was sagt denn hier sowas? Solche Wörter. Also. Ich glaube, heute ist Welt-Moskito-Tag.
13: Kleinbiester können aber auch echt lästig sein. Also bei mir so im Wald, so ein bisschen außerhalb, da ist es manchmal ganz schön. Wisst ihr gar nicht, wo du zuerst hinklatschen sollst. Und die gehen ja auch auf alles. Die sitzen sogar auf den Schweinen drauf. Letztens so ein riesen fettes Tier auf meiner kleinen Rosalie. Okay. Da ist so direkt auf dem Rüsselchen und ich dachte immer, schön. Aber die schienen das jetzt nicht zu stören.
0: Aber ich Moskitos finde, sind nicht so schön. Es ist gar nicht so viel. Also gut, ich bin jetzt kein Schwein.
13: Du aber bist ja auch mehr.
0: So viel ist das ja gar nicht.
13: Naja, vielleicht ist das in der Stadt ein bisschen anders.
0: Das kann sein.
13: So im,
0: bei dir
13: im
0: auf dem
13: Wald
0: Dorf, ja.
13: Im Wald, bei den Tieren.
0: Ja,
13: genau. Weißt du, da ist es ein bisschen. Also ich habe ziemlich viele.
0: Okay. So oder so, wir wünschen Ihnen jetzt nicht nur einen schönen Moskitotag, sondern auch einen schönen Donnerstag. Heute ist der 20. August und jetzt sind wir bei kurz vor 8.
13: Morgen.
9: Moin. 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

0: Es ist jetzt kurz nach 8. Guten Morgen.
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2: Ich bin Lutz Escher und ich bin ein leidenschaftlicher Fahrradfahrer. Okay, ich fahre manchmal mit dem Fahrrad kleine Touren, okay, mit dem E-Bike. Und deshalb habe ich mich besonders gefreut, dass der Tourismusverband Chemnitz-Zwickau, der ja jetzt für die touristische Vermarktung von Chemnitz zuständig ist, eine neue Broschüre mit Fahrradtouren herausgebracht hat. Meine alte Chemnitzer Fahrradkarte war schon etwas überholt. Leider kann ich die Broschüre aber nur bedingt empfehlen. Wer eine Karte mit den Radtouren sucht, wird enttäuscht. Die einzelnen Strecken durchs Umland sind nur mit einem kleinen Text, einem Foto und teilweise einer winzigen Übersichtskarte beschrieben. Bei den 6 Chemnitzer Touren wird nicht einmal erwähnt, wo sie genau beginnen und wo sie enden. Dazu muss man erst über einen QR-Code auf dem Handy eine Outdoor-App starten. Touren ohne Smartphone sind gar nicht möglich. Und wenn unterwegs der Empfang weg ist, stoppt auch die Navigation. Denn Offline-Karten gibt es nur in der kostenpflichtigen Pro-Version. Schade, Chemnitz, aber das geht besser.
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0: Donnerstag. Und in der Leitung jetzt unser Chefmeteorologe Micha Klein. Kannst du mal, Micha, bist du da?
1: Ja, ich bin da.
0: Kannst du mal gucken, bitte ganz kurz Ostsee? Wir sind ja am Wochenende an der Ostsee, der Michael Klein, meine Wenigkeit. Wir treffen uns ja dort mal, ja, außer der Reihe. Und das würde mich jetzt mal interessieren, ist einigermaßen okay, oder?
1: Ja, für die, also ich meine, wer an die Ostsee fährt, erwartet jetzt ja nicht die tropischen 30 Grad das ganze Jahr über.
0: Ja.
1: Deswegen, es ist ganz freundlich, es wird im Moment noch ein bisschen sehr wechselhaft. Also so ein Schauer zwischendurch, aber dann wieder Sonne, naja, und überschaubare Temperaturen so um 20 Grad.
0: Das ist doch für die Ostsee gut.
1: Ja, also
0: wunderbar. Ja. Mach dich vorher nochmal hübsch. Gehst du mal zum Friseur vorher, bevor wir uns treffen?
1: Das werde ich eigenhändig bei mir, ist das ja zu erledigen.
0: Micha Klein, muss ich Ihnen sagen, wirft ja immer eine Münze beim Friseur. Ja. Zopf oder Kahl, heißt es dann.
1: Zopf oder Kahl? Der Zopf hat meistens keine langen Chancen. Was ist denn hier mit dem Till? Ist der auch da?
0: Der Till?
1: Ja, hier der Umweltminister, der sich um die Wale gekümmert hat. Nee,
0: der kommt nicht, glaube ich.
1: Der kommt nicht,
0: Nee. Ach, die Ostsee. Du, apropos, es wird ja viel gereist, jetzt auch am Wochenende wieder. So Kurzreisen, die Yvonne hat uns geschrieben, guten Morgen. So, frag doch den Micha bitte mal, die Mädels, also wir machen Mädelswochenende in Karpatsch. Wo ist denn Karpatsch?
1: Tut mir auch leid, ja. Das ist hinten, da, wenn das so, das Syndrom, das, also das zieht dann Karpatsch, so im Gelenk.
0: Das ziehen, nein, Karpatsch-Syndrom. Die wollen wissen, warte mal, ach ja, guck mal, das ist in Polen. Das ist Woiwodschaft Niederschlesien. Propowiat Jelenia Góra. Ach, guck mal, das ist so Richtung Schneekoppe, Richtung Snatchki. Und Karpatsch, kann ich dir sagen, liegt auf knapp 500 Meter. Wie wird denn dort das Wetter? Schau mal bitte.
1: Was wollen die denn da?
0: Die wollen wandern.
1: Ach, wandern?
0: Ja, die wollen da ein bisschen unterwegs sein, Yvonne und ihre. Ich glaube ab morgen.
1: Also morgen Abend, da sind sie ja schon wieder reingewandert wahrscheinlich irgendwo in ein Haus, weil morgen Abend kann es sehr kräftig regnen und der Samstag bringt so wechselhaftes Schauerwetter, 17, 18 Grad, also sprich auch nicht zu heiß zum Wandern und ab Sonntag wird es dann alles wieder freundlicher und netter werden, da ist dann deutlich wieder mehr Sonnenanteil dabei und trockener und nächste Woche, ich weiß nicht wie lange sie wandern, Dienstag, Mittwoch, Donnerstag sind es dann Temperaturen, die auch wieder im Sommerbereich sind.
0: So Richtung Riesengebirge, naja Mensch. Wenn Sie auch mal wissen wollen, wie das Wetter so ist, da wo Sie hinreisen, fragen Sie uns einfach, der Micha Klein hilft. So.
1: Mal gucken.
0: Und jetzt gucken wir mal hier bei uns nach. Das sieht doch auch gar nicht so schlecht aus.
1: Ja, und man muss sich so die richtigen Tage rauspicken. Also weil heute zum Beispiel der Nachmittag wird sommerlich warm. Dauert ein bisschen, bis die Wolken sich so richtig gut aufgelöst haben, dass es dann der freundliche Nachmittag wird mit vielen sonnigen Phasen, weniger Wolken. Und heute früh ist auch nochmal so teilweise ein letzter Schauer unterwegs. Aktuell zieht so ein bisschen was durchs Erzgebirge noch durch. Morgen sieht es dann so aus, dass da auch zeitweise die Sonne dabei ist. Temperaturmäßig auch wahrscheinlich nochmal so im Bereich um 25 Grad, also Sommerkurs. Allerdings nachmittags kommt dickere Wolken hereingezogen und gerade abends kann es dann auch wieder kräftiger regnen. Der Samstag ist dann wechselhaft und wahrscheinlich ein bisschen kühler wieder. Nächste Woche aber auch bei uns dann Mitte der Woche wieder sommerliches Wetter.
0: Also ähnlich wie im Riesengebirge, wie in Karpatsch. Ist eigentlich das Karpatschio erfunden worden?
1: Das könnte durchaus sein.
0: Wahrscheinlich, ne? Karpatsch, denke ich mal auch.
1: Ja. Oder auch der Carport.
0: Oder auch das, ja. Wie auch immer, wir machen jetzt noch eins.
1: Oder das Kaputt.
0: Wir machen jetzt ein Käffchen, okay?

0: Physical. So, einen schönen Donnerstagmorgen für Sie. Donald Trump hat dem Iran mit einem beispiellosen Wirtschaftskrieg mit historisch verheerenden Ausmaßen gedroht, so wie es die Welt noch nie gesehen hat. Am Ende leidet ja da immer auch die Zivilbevölkerung oder vor allem. Es gibt mittlerweile international viele Stimmen, die sich fragen, ob es nicht langsam mal an der Zeit wäre, das Undenkbare zu denken und das Ganze einfach umzudrehen, ja, nämlich mal weitreichende Sanktionen gegen die USA zu verhängen. Ein großer Teil der Welt ist wahrscheinlich bald soweit. Was heute sonst noch wichtig ist und wichtig wird, das erfahren Sie auch gleich bei uns in den Nachrichten.
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6: Mit Janis Müller. Guten Morgen. In Chemnitz halten sich Uber-Fahrer oft nicht an die Regeln. Laut freier Presse wurden bereits 16 Bußgeldbescheide verschickt, weil die Fahrer nicht wie vorgeschrieben an ihrem Standort zurückkehrten. Eltern können ihre Kinder heute an den Chemnitzer Grundschulen anmelden. Die Unterlagen können zwischen 14 und 18 Uhr abgegeben werden. Einen weiteren Termin gibt es kommenden Dienstag. Die Chemnitzer Polizei warnt erneut vor Telefonbetrügern, die sich als Ärzte oder Staatsanwälte ausgeben, um Geld zu ergaunern. In den letzten Tagen registrierte die Kripo wieder verstärkt solche Anrufe in unserer Region. Die Schere zwischen Arm und Reich wächst einer Studie zufolge in Deutschland

0: Heute nur noch 16. Kein einziges kommt von einem deutschen Hersteller.
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2: Einen wunderschönen guten Morgen. Ja, das Wetter ist zum Tagesstart noch so ein bisschen wechselhaft, aber es lockert Stück für Stück auf, wird immer schöner und die Temperaturen gehen auf bis zu 25 Grad rauf. Es bleibt dann schön sonnig, so wie es aussieht. Morgen der Tag, der wird auch erstmal ziemlich freundlich sein mit viel Sonnenschein zum Tagesstart. Am Abend ist dann aber vielleicht mal vereinzelten Schauer möglich. Die Temperaturen gehen auch morgen auf bis zu 25 Grad rauf. Und auf den Straßen haben wir einen Stau auf der A72 Richtung Zwickau. Zwischen Kreuz Chemnitz und Chemnitz-Rottluff sind aber nur 5 bis 10 Minuten mehr. Ansonsten läuft alles störungsfrei. Gute Fahrt.
3: Ja, dankeschön, Miri.
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5: Da wird gestottert und gelallt. Ich meine, offenbar ist das heute modern, weiß ich nicht.
6: Das ist ein neuer Mensch. Nein, wir können auch anders. Ja, wir reißen uns jetzt mal ein bisschen zusammen. Wünschen Ihnen einen tollen Start in diesen 20. August.
2: In diesem Donnerstag. Ja. Machen wir sowas draus.
6: Guten Morgen, 6 Minuten vor 9.
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0: Alles steil, Digga.
1: Ja. Das ist aber noch aus den 80ern, oder?
0: So. Uns kommt hier gerade ein Thema voll random unter, ja, und deswegen wollen wir darüber auch mal reden. Es geht nämlich um das Jugendwort, ja. 2026.
1: Ich wollte gerade sagen, aber nicht um das Jugendwort 1796, sondern das aktuelle Jugendwort.
0: Random und ist gar nicht so alt, Digga. Ja,
1: selbst random ist doch gar nicht mehr. Ist zumindest in der Liste der 10 Finalisten nicht dabei, und da kommen wir jetzt auch zum Punkt, weil heute nämlich die letzte Möglichkeit, quasi unter den Top 10 abzustimmen. Mhm. Unter jugendwort.de kann man heute noch abstimmen. Dann werden nächste Woche dann die Top 3 veröffentlicht. Ja. Und wir haben einfach mal die gefragt, die es wirklich wissen, weil wenn wir darüber, also ich benutze keins dieser Wörter, insofern
0: peinlich,
1: haben
0: oder?
1: Wir die, ja. Weiß ich nicht. Also wir haben die jungen Menschen, die ganz jungen Menschen mal gefragt, so Jugendwort des Jahres, was wäre denn das für euch?
2: Mein Jugendwort des Jahres ist schon Macker gewesen. Das ist ja ein Begriff einfach für den Freund.
3: Ja, ich würde auch Ragebait sagen. Ich glaube, das kam auch so dieses Jahr. Ja. Und viele Jungs sagen auch Schere.
4: Ich würde sagen Schere, weil das benutze ich mit am häufigsten. Das ist so ein bisschen, wenn man sowas Falsches sagt, ein bisschen als Sorry.
5: Also ich glaube Crashout oder Ragebait. Crashout ist, wenn man so eine Krise kriegt. Und Ragebait ist so, keine Ahnung, wenn man Leute so provoziert.
0: Genau, ne? Ragebait. So wütend machen, so absichtlich. Ja. Weißt du?
1: Okay.
0: Oh Mann, ich bin so 6'7 heute.
1: Ah, du musst diese Bewegung hier dazu machen, ne? Du
0: weißt, was? 6'7
1: ist immer mit dieser Handbewegung noch mit.
0: Ach, ja, 6'7.
1: So, also unter jugendwort.de kann man heute noch, wie gesagt, unter den 10 Finalisten abstimmen. Wir tragen sie jetzt gar nicht alle vor. Einfach mal reinklicken, und wer mag, kann heute seine Stimme noch abgeben.
0: Genau, Digga. Und dann alle Schere, wa?
6: Ja. Jetzt!

0: Fünf nach halb neun jetzt.
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3: Guten Morgen, einen wunderbaren Tagesstart. Die Temperaturen bei uns in Chemnitz, die gehen auf 25 Grad rauf. Der Tagesstart ist noch so ein bisschen wechselhaft, aber es lockert Stück für Stück auf und dann wird's schön sonnig. Und auf den Straßen haben wir einen kleineren Stau auf der A72 in Richtung Zwickau zwischen Kreuz Chemnitz und Chemnitz-Rottluff. Ansonsten Holzerbach.
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0: Das tut mir wirklich leid. Das ist eine Krankheit, dass ich immer solche Geräusche machen muss. Ja, so irgendwie. Ne? Irgendwas muss ich immer absondern.
1: Ja.
0: Ja.
1: Auch wie bei Musiala eine Dysfunktion.
0: Ja, Dysfunktion. Neurologische Dysfunktion. Definitiv, das hast du gut auf den Punkt gebracht. Und es ist wirklich eine Diagnose bei mir. Ich versuche mich zu bessern. So, aber ihr müsst mich ja nicht mal lange ertragen, weil ich bin ja jetzt sozusagen auf dem Sprung und übergebe dir, lieber Micha und der Christine, das Studio.
1: Ja. Oh, die Christine hat alles in der Hand dann.
0: Die Christine hat dann alles in der Hand sozusagen. Sie übernimmt morgen gemeinsam mit ihr das Studio hier und dann bin ich weg und ja. Naja, mal gucken, wie er das dann morgen macht. Ja, ne? Mal gucken, wie er so klarkommt und wie er so zurechtkommt ohne mich. Wahrscheinlich kommt er viel besser als mit mir zurecht, kann ich mir vorstellen. Ich habe gerade, Christine kommt dazu jetzt. Ich habe gerade das Studio jetzt offiziell übergeben an euch.
2: Ach so,
0: ja.
2: Ihr seid ja quasi schon weg.
0: Wir sind ja quasi weg, weil morgen, ich weiß gar nicht, ob wir das schon gesagt haben, morgen, ich heirate ja morgen, wir heiraten morgen.
2: Ihr heiratet morgen, oh, ihr seid süß.
0: Ja, das ist
2: ja schön.
0: Verrückt, ne? Und
2: du, einer muss es machen.
0: Einer muss es machen und ich lasse meine Ex-Frau hier zurück.
1: Das sind Zustände, weißt du, die Ex arbeiten lassen und dann ab hier ins Flittern sozusagen. Ja.
0: Aber es ist wirklich nicht schlimm, ne? weil ich glaube, wir haben ein Alleinstellungsmerkmal, also nicht nur, dass die Ex dann weiterarbeitet, sondern dass wir mit der Ex auch sehr gut klarkommen, oder? Also du kommst
2: ja, was will man machen? Ne? Sie wissen doch, ich muss doch auch Brötchen verdienen.
0: Oh, komm.
2: Ich glaube, von außen wirkt das, ich habe das letztens Freunden erzählt, sag so, nee, am Wochenende jetzt bin ich nicht da, mein Ex-Mann heiratet, da muss ich hin. Und der guckt wirklich, da guckt mich der Mann so ganz trocken so, wieso mussten da hin? War so richtig. Ich glaube, von außen ist das wahrscheinlich echt schwer zu verstehen.
0: Ja,
2: Micha, was sagst du denn dazu? Du warst doch damals Trauzeuge bei uns.
1: Ja, ich hab's versaut.
2: Ach, du warst
0: ja,
2: das.
0: Stimmt, Micha hat's versaut, ja.
2: Du warst es, Mensch.
1: Ich hab's versaut, das tut mir heute echt wirklich immer noch sehr leid. Aber ihr haut euch ja nicht, ihr kratzt euch nicht die Augen aus.
2: Nö.
0: Nee, und das geht schon.
1: Und also wir fahren jetzt ja hin, um sicher zu gehen, ne? Also du wahrscheinlich ja als...
0: Also ich fahre, ich muss es so sagen, ich fahre schon mal vor, weil die Trauung wird sein morgen Vormittag und damit ihr die nicht stören könnt.
2: Hast du uns vorsichtshalber mal ausgeladen?
0: Ihr kommt dann mal später. Ihr kommt dann mal später nach und dann feiern werden wir zusammen, aber wirklich nur im ganz ganz kleinen Kreis. Also wir machen da kein großes Bromborium.
1: Gibt diese Frage noch? Und wenn jemand etwas einzuwenden hat?
0: Ja, genau.
2: Nee, du, da musst du keine Angst haben. Das ist auch der Grund, warum ich zumindest hinreise, um einfach zu gucken, dass da auch wirklich nichts schief geht, dass du auch wirklich unter die Haube kommst,
0: dass du mich dann wirklich los bist. Ja.
2: Mensch, gut. Verrückte
1: Wir
2: Zustände.
1: Freuen uns doch.
2: Ja, klar, freuen wir uns.
0: Morgen Vormittag ist es soweit. Dann kommt der André unter die Haube. Naja.
1: Jetzt hast du im Radio viele Herzen gebrochen.
0: Ja, denkst du? Ach nee, im Gegenteil. Nein.
2: Genau. Sie haben noch 24 Stunden.
0: Ja. So, wir hatten ja vorhin schon drüber gesprochen. An der Ostsee ist es relativ durchwachsen, aber nicht schlecht. Das geht schon. Ja, wie in einer richtigen Ehe. Durchwachsen, aber nicht schlecht. So muss es sein. Das ja so schön Wohlfühltemperatur 20 Grad, das ist doch okay.
1: Ja, und Ostsee ist für ihr ja auch gut. Das ist so von den Gezeiten nicht so heftig wie die Nordsee.
0: Ja.
1: Also so ein bisschen auf und ab braucht man ja für die Spannung, aber wer braucht schon eine Sturmflut, ne?
0: Ja, eben.
2: Deshalb hat es bei uns nicht geklappt. Ne?
0: In der Sturmflut, ja.
1: Da lacht die Frau aus Erfahrung.
2: Ja,
0: so. Ja, ne, ich habe es ja schon mal gesagt. Ich wollte ja mit Christine in den letzten Jahren darüber sprechen, was so vielleicht nicht klappt, aber ich bin ja nicht mal zu Wort gekommen.
2: Ach so, der hat das.
1: Du redest ja dauernd über Rilke.
0: Alles
1: oder
0: gut.
1: Putin. Oder was? Da kommt man ja zu nichts mehr. Ja.
0: So, was machen wir denn hier mit dem Wetter? Ja, für alle, die zurückbleiben morgen.
1: Ach, die haben es gar nicht so schlecht. Also erstmal fangen wir mit heute an. Heute wird es nämlich immer schöner. Das heißt, es lockert immer mehr auf. Der Nachmittag bringt viel Sonne mit Temperaturen im Sommerbereich über 25, 26 Grad. Morgen eigentlich erstmal noch genauso oder ähnlich. Dann aber nachmittags kommen dickere Wolken und zum Abend hin kann es dann nochmal richtig kräftige Schauer geben, vielleicht auch Gewitter. Der Samstag, um jetzt also das Wochenende noch mit abzuhandeln, der Samstag wird dann etwas durchwachsener mit Schauern, auch wahrscheinlich etwas frischer, so knapp über 20 Grad. Der Sonntag zwar nicht viel wärmer, aber dafür wieder deutlich sonniger, ruhiger und schöner.
0: Okay, alles klar. Naja, dann freuen wir uns mal aufs Wochenende. Ich glaube, das ist schon selten, oder? Dass die Ex-Frau dann zur Hochzeit ihres Ex-Mannes fährt.
1: Ja.
0: Oder?
1: Ja, aber wenn man sich versteht.
0: Natürlich, wir verstehen uns blendend. Wir sind beste Freunde.
2: So selten wahrscheinlich jetzt auch so wieder. Echt, nicht, ne? Nee, komm, das ist jetzt. Na?
1: Aber in heutigen Zeiten, ich meine, früher wärt ihr gekreuzigt worden, auf dem Rad ausgepeitscht, aus dem Dorf getrieben worden. So, aber heutzutage ist doch schön, dass das alles so nicht mehr ist.
2: Na, das ist doch super, genau. Du, ich rufe die anderen Ex-Frauen noch an, da kommen wir alle zusammen.
0: Wie viele? Also, hallo. So, ich mache jetzt mal weiter mit Musik und dann nochmal einen wunderschönen Start für euch versehen, den Donnerstagmorgen. Es ist jetzt 8:45, jetzt ein bisschen was Romantisches, ja. Read all about it. Also, schönen guten Morgen. Schön, dass ihr seid so albern.

0: 9. Und vor rund 6 Jahren haben sich der britische Prinz Harry und seine Frau Meghan vom royalen Leben verabschiedet und sind in die USA umgezogen. Jetzt steht offenbar eine Rückkehr in die alte Heimat bevor. Harry und Meghan kehren zurück nach England. Die Boulevardpresse rastet aus. Da wird uns noch einiges bevorstehen in den kommenden Wochen. Was sonst noch wichtig ist und wichtig wird, das erfahren Sie gleich bei uns in den Nachrichten.
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10: Mit Jannis Müller. Guten Morgen. Die Stadtverwaltung muss immer mehr Geld für die Bestattung mittelloser Chemnitzer ausgeben. Innerhalb eines Jahres sind die Kosten um rund 40% auf etwa 175.000 € gestiegen. Gunnar Tichy mit den Einzelheiten.
11: Dagegen lagen die Ausgaben 2024 noch bei rund 127.000 €. Das teilte die Chemnitzer Linke mit. Fraktionschefin Susanne Schaper kritisiert, dass es immer mehr Menschen gebe, die am Ende ihres Lebens nicht einmal genug Geld für eine Beerdigung hätten. Hier müsse der Staat einspringen. Allerdings betrifft das nur einen kleinen Teil. Bestattungen, die vom Sozialamt bezahlt werden, machen rund 2,5% aller rund 4.500 Beerdigungen pro Jahr in Chemnitz aus.
10: Der 3. Chemnitzer Skaterlauf startet heute Abend im Rosenhof. Ab 19 Uhr treffen sich dort die Teilnehmer. Los geht es 50 Minuten später. Die rund 12 Kilometer lange Strecke führt durch das Chemnitztal zur neuen Skaterhalle in der Schönherrfabrik. Dort gibt es einen Zwischenstopp mit Snacks und Getränken. Danach geht es zurück zum Rosenhof. Heute können Eltern ihre Kinder an den Chemnitzer Grundschulen anmelden. Zwischen 14 und 18 Uhr müssen sie dafür die nötigen Unterlagen an der entsprechenden Schule abgeben. Welche Papiere mitzubringen sind, erfahren Sie auf der Internetseite der Stadtverwaltung. Einen weiteren Termin gibt es kommenden Dienstag. Seit diesem Jahr ist die Anmeldung außerdem auch online über das Internetportal Amt24 vom Freistaat Sachsen möglich. Jedes Jahr wenden sich tausende Menschen mit einem Verdacht auf Behandlungsfehler an den medizinischen Dienst. Heute legen die Gutachter neue Zahlen auf den Tisch. Schon seit Jahren zeigen diese Statistiken, Behandlungsfehler sind keine Einzelfälle. Claudia Wächter.
12: Der Arzt übersieht einen Knochenbruch oder Laborwerte werden vertauscht. Darf eigentlich nicht passieren, aber auch bei ihrer letzten Erhebung zählten die Gutachter rund 3700 Behandlungsfehler und oft mit krassen Folgeschäden für die Patienten. Viele starben sogar. Ein Riesenproblem ist zudem, dass die Dunkelziffer erheblich höher ist.
10: Günstigere Neuwagen werden in Deutschland immer seltener. Laut ADAC gibt es statt 35 Modellen unter 20.000 Euro vor 5 Jahren heute nur noch 16. Kein einziges davon kommt von einem deutschen Hersteller. Insgesamt sind Autos deutlich teurer geworden, auch weil mehr Technik gefragt oder vorgeschrieben ist.
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13: Einen wunderschönen guten Morgen. Die Temperaturen bei uns in Chemnitz, die gehen auf bis zu 25 Grad rauf. Ist ein Tag mit Entwicklungspotenzial. Erst ist es noch so ein bisschen wechselhaft. Später wird es dann Stück für Stück sonniger und morgen der Tag. Der startet auch sehr freundlich mit viel Sonnenschein. Nur am Abend sind vereinzelt ein paar Schauer möglich eventuell. Die Temperaturen gehen auf angenehme 25 Grad rauf. Und auf den Straßen, da haben wir einen kleineren Stau auf der A72 Richtung Zwickau zwischen Kreuz Chemnitz und Chemnitz-Rottluff. Und falls Sie auch noch irgendwas entdeckt haben, sagen Sie gerne Bescheid. 03x800 und die 4 ist die Nummer, unter der Sie mich erreichen. Ich wünsche eine gute Fahrt. Passen Sie gut auf, bitte.
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0: Ja, den Donnerstag. Wir wünschen Ihnen guten Start in den 20. August. Jetzt ist es kurz vor 9. Guten Morgen allerseits.
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1: Ja, und die 30 Sekunden gehören heute mal den Musikern der Robert-Schumann-Philharmonie bei uns in der Stadt. Die schwingen wieder die Bögen, drücken die Ventile und hauen auf die Pauken. Nach dem Urlaub ist nämlich wieder Trainingsmodus. Am Sonntag tauschen sie dann den Konzertsaal gegen eine Picknickdecke. Von 11 bis 14 Uhr gibt's hinter dem Industriemuseum Klassik, Jazz und ein paar Überraschungen. Zum 12. Mal schon stimmt das Orchester so entspannt auf die neue Spielzeit ein. Also Decke einpacken, Ohren auf und gemeinsam losgepicknickt.
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0: Guten Morgen. Es ist 8:58.
1: So. Das heißt, jetzt läuten wir langsam so die dritte Stunde ein. Hm? So.
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0: Na, für uns ist schon die vierte. Also wir läuten jetzt die fünfte ein.
4: Also hä?
0: Ja, die fünfte Stunde. Nee, an der Schule, ja.
5: Gut, dass wir nicht mit Mathe an die Schulen gehen.
0: Na, hallo, wir haben um 5 angefangen. 6, 7, 8, 9. Wenn es um 9 ist, läuten wir jetzt die fünfte Stunde ein. Aber für die Kinder ist natürlich noch nicht die fünfte Stunde.
4: Ja. Aber dir ist auch schon mal aufgefallen, dass es ja eine Zeitstunde ist, so an den Schulen, ne? Also 45 Minuten.
0: Stimmt.
4: Müsste man jetzt genau.
0: Hast du auch wieder recht.
4: Aber es geht auch gar nicht um uns.
0: Mensch, ein Durcheinander.
4: Kinder.
0: Wir kommen zu euch. Genau, wir kommen in die Schule, beziehungsweise die Kinder sind ja jetzt in der Schule, deswegen vielleicht hören uns ja ein paar Mamas und Papas zu. Mhm. Dann sagt das bitte gerne weiter. Wir kommen gerne an die Schule, in die Schulklassen und bringen 500 Euro für die Klassenkasse mit. Das machen wir natürlich jetzt nicht nur einfach so aus Quatsch, sondern wir wollen natürlich auch was vermitteln. Das ist nicht nur Spaß. Ja, ne? Es ist eine Lehrveranstaltung. Und da gibt es zwei Möglichkeiten. Entweder ihr entscheidet euch für Sport oder die Kinder entscheiden sich für Sport. Dann machen wir eine Sportstunde mit meiner Wenigkeit.
4: Mhm.
0: Oder ihr entscheidet euch für unser Lehrerkind Christine.
4: Ja, und wir machen diesmal das Thema Medienkompetenz zusammen, weil das ist ja ganz wichtig. Was sind die Vorteile vom Internet? Wo sind aber auch die Gefahren? Das ist ja wichtig, dass die Kinder das wissen. Und wir haben mal nachgefragt bei Kultusminister Konrad Clemens. Ist das eigentlich bei uns in Sachsen so Medienkompetenz? Ist das Teil des Lehrplans?
6: Wir haben schon Medienkompetenz als Punkt in unseren Lehrplänen. Wir wollen das aber noch verstärken. Also es wird in diesem Schuljahr einen neuen Medienpass geben, wo wir also richtig in einem Modul Medienkompetenz vermitteln wollen, einen Orientierungsrahmen geben wollen. Und wir wollen die Handys etwas von den Schulen verbannen und haben deswegen ein Handyverbot bis zur 8. Klasse ganz neu ab diesem Schuljahr in Sachsen.
0: Okay, das heißt, Christine kommt handyfrei zu euch in die Klasse.
4: Aber ich komme ja auch nicht alleine, sondern ich habe mir einen Experten gesucht, damit ich nicht eigentlich irgendwas rumstammle. Und zwar kommt der Florian mit von den Offline-Helden. Das ist eine ganz tolle Initiative. Die sind auch wirklich bundesweit unterwegs. Und wir knöpfen uns eben das Thema Medienkompetenz mal vor. Das gilt für alle Klassen, also egal ob 1. Klasse, 7. Klasse oder 12. Klasse, ihr könnt euch alle anmelden. Du nimmst so auch alle, oder?
0: Alle. Also Sportunterricht von 1 bis 12.
4: Sportgymnasium 12. Klasse, bitte.
0: Hatte ich schon ein paar Mal. Ich habe aber auch schon gegen 1. Klassen verloren.
4: Okay.
0: Ja, ich verliere eigentlich immer im Sport. Also meldet euch an, wir kommen gerne zu euch in die Schule, an die Klasse und bringen, ich sag's nochmal, 500 Euro für die Klassenkasse mit. Und jede Menge Spaß.
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0: So ist es 10 Minuten nach 9. Schönen guten Morgen nochmal. Donnerstagmorgen und in der Leitung unser Chefmeteorologe Michael Klein.
1: Morgen.
0: Jetzt haben wir was ausgelöst hier mit der Ankündigung, dass ich morgen vor den Traualtar trete.
1: Jetzt große Trauer wahrscheinlich.
0: Dass ich morgen heiraten werde, morgen Vormittag, und deswegen nicht da sein kann morgen.
1: Ja,
0: jetzt schreiben doch relativ viele Menschen. Ich will mich doch nicht so ernst nehmen. Wir wollen uns doch nicht so ernst nehmen. Es geht ja nicht um uns. Deswegen wollte ich eigentlich gar nicht drüber reden. Aber vorhin haben wir doch drüber geredet. Und jetzt, schwupps, siehst du.
1: Ist das jetzt wie bei Ronaldo, dass jetzt alle zu dieser Kirche gehen, weil sie denken, dass du da heiraten wirst?
0: Nein, da kommt keiner. Und wir machen es im Übrigen so wie Ronaldo. Also wirklich im ganz, ganz, ganz, ganz kleinen Kreis. Ja. Nur der Michael Klein kommt eben auch dazu. Und meine Ex-Frau, die Christine.
1: Ja. Das ist ein Konglomerat von Menschen.
0: Das ist ja. Mein Ex. Stimmt, du bist ja mein Ex-Trauzeuge. Mein Ex-Trauzeuge und meine Ex-Frau. Ja, aber wir sind ja nun mal befreundet. Und es ist doch toll, dass das nun auch so geblieben ist mit der Ex-Frau. Dass wir so toll miteinander arbeiten und wirklich, wirklich beste Freunde sind. Das ist doch super. Das ist klar.
1: Das ist schön. Ja? Also es könnte eine Komödie mit Christoph Maria Herbst werden. Aber ansonsten ist es schon schön.
0: Wie gesagt, morgen am Ostseestrand, barfuß im Sand. Hoffentlich bleibt das Wetter einigermaßen stabil. Müssen wir mal gucken an der Ostsee. Bei uns ist es doch nochmal sommerlich jetzt.
1: Ja, tatsächlich. Jetzt kommt nochmal Sommerwetter. Es ist jetzt nicht so, dass es jetzt über Wochen hinweg wieder trocken und sonnig und warm wäre. Aber auch nach dem kleinen Knick, der jetzt für das Wochenende kommt, ist da für nächste Woche wieder Wärme drin. Und aktuelle Wettermodelle rechnen sogar im September nochmal mit einem richtigen Schwung von Wärme bzw. Hitze. Das könnten sogar über 30 Grad werden. Also der Sommer ist wirklich noch nicht vorbei. Das spüren wir auch heute mit Temperaturen, die so über 25, 26 Grad erreichen. Es wird heute im Laufe dieses Tages immer freundlicher, immer netter werden. Die Sonne setzt sich immer besser durch und bleibt dann auch am Nachmittag alles trocken. Und morgen gibt es auch wieder einen schönen Tag, der allerdings, und da ist der Ablauf genau umgekehrt, nachmittags wieder bewölkter wird und dann sind zum Abend hin auch wieder Schauer und Gewitter möglich.
0: Okay, und das Wochenende dann leicht durchwachsen?
1: Ja, so ein bisschen durchwachsen, vor allem der Samstag. Das ist so ein Hin und Her aus Sonne und Wolken und da sind auch immer mal Schauer noch mit drin. Wahrscheinlich wird es auch ein bisschen kühler werden, so ja 20, 22, 23 Grad ungefähr. Und am Sonntag dann wieder das sonnige Wetter. Zwar nicht wärmer unbedingt, aber deutlich freundlicher, ein bisschen windig. Und wie gesagt, im Laufe der neuen Woche wird es dann wieder sommerlich warm.
0: Okay, Micha, dann sehen wir uns barfuß am Strand.
1: Oh, barfuß.
0: Du bist ja morgen nochmal hier.
1: Genau.
0: Ja. Und dann, jetzt noch eins.
1: Käffchen auf den Junggesellen.
0: Ja, Käffchen.

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10: Mit Janis Müller. Guten Morgen. Die Stadt gibt mehr Geld für die Bestattung mittelloser Chemnitzer aus. Die Kosten stiegen innerhalb eines Jahres um 40% auf etwa 175.000 Euro. Das teilte die Linke mit. Heute können Eltern ihre Kinder an den Grundschulen in Chemnitz anmelden. Das geht von 14 bis 18 Uhr. Seit diesem Jahr ist die Anmeldung außerdem online über amt24.sachsen.de möglich. Heute Abend startet im Rosenhof der 3. Chemnitzer Skaterlauf. Die rund 12 Kilometer lange Strecke führt durch das Chemnitztal zur neuen Skaterhalle in der Schönherr-Fabrik und wieder zurück. Heftige Unwetter haben am Abend in Brandenburg, Thüringen, Rheinland-Pfalz und Hessen gewütet. Zahlreiche Häuser wurden schwer beschädigt, zum Beispiel in Wetzlar. Dort sind rund 60 Gebäude betroffen. Und in Deutschland schlafen viele Menschen unter der Woche zu wenig. Laut einer Studie des Robert-Koch-Instituts geben knapp 40% an, nachts auf weniger als die empfohlenen 7 Stunden zu kommen.
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12: Einen wunderschönen guten Morgen. Die Temperaturen bei uns in Chemnitz, die gehen auf bis zu 25 Grad rauf. Ist ein Tag mit Entwicklungspotenzial. Erst ist es noch so ein bisschen wechselhaft. Später wird es dann Stück für Stück sonniger und morgen der Tag. Der startet auch sehr freundlich mit viel Sonnenschein. Nur am Abend.

Abend sind vereinzelt ein paar Schauer möglich, eventuell. Die Temperaturen gehen auf angenehme 25 Grad rauf. Und auf den Straßen, da haben wir einen Unfall auf der A4 aus Dresden zwischen Siebenlehn und Berbersdorf. Dort liegen auch Fahrzeugteile auf der Fahrbahn. Die Autobahn wird dort wohl gesperrt werden.

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1: Fußballfans sind ja regelmäßig im 1-Stadion an der Gellertstraße. Wer sich aber die Heimspielstätte des CFC mal in aller Ruhe anschauen und auch mal einen Blick hinter die Kulissen werfen möchte, der hat heute Nachmittag dazu Gelegenheit bei der monatlichen Stadionführung. Die dauert etwa 1¼ Stunden. Man kann sich die Mannschaftskabinen anschauen, darf ausnahmsweise in die Coachingzone am Rasen und auch in die Presse- und VIP-Zonen. Die Stadiontour beginnt um 17 Uhr. Einlass ist eine 1/4 Stunde vorher.

0: 80 Millionen.
1: Maxe Giesinger. Und Max Giesinger ist in Sachsen und zwar morgen Abend in einer der schönsten Veranstaltungslocations Europas. Muss man einfach mal so sagen, das ist die Landskron Braumanufaktur in Görlitz. Dort Max Giesinger morgen Abend 20 Uhr mit einem Open-Air-Konzert. Wir haben übrigens heute Nachmittag Tickets dafür, Freitickets, ja, also unbedingt mal einschalten beim Roman Knoblauch und dann gibt's Freitickets für Max Giesinger morgen bei der Landskron Braumanufaktur in Görlitz. Jetzt aber erstmal noch einen schönen Freitag, hier geht's weiter, schönen Donnerstag wollte ich sagen, hier geht's weiter mit Linkin Park. Es ist kurz nach 9:30 Uhr. Kommen Sie gut in den Tag.

0: Das war der Donnerstag bei André und die Morgenmädels.
1: Forever Young. Und hier ist für euch, für sie, die ewig junge Christine.
2: Und natürlich der, also noch viel jüngere André.
3: Das musstest du jetzt nicht sagen.
2: Nein.
3: Das habe ich jetzt nicht erwartet.
2: Wissen Sie, wie der gerade gestikuliert hat hier hinter den Kulissen?
3: Harry und Meghan kehren zurück nach Hause. In den Schoß ihrer Familie.
2: Wo waren die denn?
3: Die waren doch weg. Die sind doch vor 6 Jahren irgendwie ausgewandert.
2: Wohin denn?
3: Nach Kalifornien.
2: Ach so, ja, nach Kalifornien.
3: Verstoßen und Skandale und schlimme Interviews und Vorwürfe. Und
2: jetzt haben sich alle wieder lieb?
3: Das zumindest ist zu hoffen. Oh mein Gott. Gott.
2: Und warum? Ist irgendwas mit Oma oder keine Ahnung? Naja, meistens guckt man sich ja wieder zusammen, wenn
4: Oma
2: ist
4: schon. Oma sieht gleich von unten an, ja.
3: So, wissen Sie, was jetzt kommt? Jetzt kommt ein Typ, dessen zweiter Vorname ist Euphorie. Ja, jetzt hier nach Euphoria von Loreen, unser Chefmeteorologe Michael Euphorie Klein. Guten Morgen.
5: Morgen.

0: Wir haben es einfach nicht drauf. Deswegen sind wir zu nichts gekommen, Michael.
1: Ja. Nee, wir sind einfach, also, weil manchmal habe ich so Ansätze, da könnte ich auch Kunstpfeifer werden.
0: Ja, ja, ja.
1: Fehlt mir ja die Beständigkeit.
0: Aber das sind eben die wenigen lichten Momente bei dir. Ich kenne das. So, Herr Klein, unser Chefmeteorologe ist in der Leitung. Der heißt ja Michael Klein und manchmal spielen wir hier das kleine Quiz. Mhm, ja, das darüber entscheidet, wer im Anschluss an den Wetterbericht, der gleich kommt.
1: Du bist auch so ein richtig guter Trainer, ne?
0: Erstmal Käffchen hier, ausgibt,
1: das sind die, ja. Das sind die wenigen hellen Momente. Erstmal hier so wirklich die Motivationsrede, bevor die Frage kommt.
0: Ich dachte, du hast es nicht gehört.
1: Ich krieg nicht mehr allzu viel mit, aber das hab ich noch mitbekommen.
0: Kannst du mal gucken, bitte, ganz kurz Ostsee? Wir sind ja Wochenende an der Ostsee, da mich ja klein, meine Wenigkeit. Wir treffen uns ja dort mal, ja, außer der Reihe. Ist einigermaßen okay, oder?
1: Ja, es ist ganz freundlich, es ist im Moment noch ein bisschen sehr wechselhaft. Also so ein Schauer zwischendurch, aber dann wieder Sonne, Temperaturen so um 20 Grad.
0: Das ist doch für die Ostsee gut. Mach dich vorher nochmal hübsch, gehst du mal zum Friseur vorher, bevor wir uns treffen?
1: Ja, das werde ich eigenhändig bei mir, ist das ja zu erledigen.
0: Michael Klein, muss ich Ihnen sagen, wirft ja immer eine Münze beim Friseur. Ja. Zopf oder Kahl heißt es dann. Zopf oder Kahl?
1: Der Zopf hat meistens keine lange Chance mehr.
0: Ach, die Ostsee. Du, apropos, es wird ja viel gereist, jetzt auch am Wochenende wieder. Die Yvonne hat uns geschrieben, frag doch den Micha bitte mal, also wir machen Mädelswochenende in Karpatsch. Wo ist denn Karpatsch?
1: Tut mir auch leid, ja. Das ist hinten das Syndrom. Das Karpatsch-Syndrom.
0: Karpatsch. Ist eigentlich das Karpatschio erfunden worden?
1: Das könnte durchaus
0: wahrscheinlich
1: sein.
0: Wahrscheinlich, ne? Karpatsch, denke ich mal auch.
1: Oder auch der Carport.
0: Oder auch das,
1: ja. Oder das Kaputt.
0: Ja, hier ist ein Käffchen, okay?
1: Kaserne.
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14: Mit Janis Müller. Guten Tag. Wegen Sturmschäden gibt es aktuell Zugausfälle bei der Erzgebirgsbahn. Betroffen sind die Verbindungen RB80 von Chemnitz nach Kranzahl und RB81 Chemnitz nach Olbernhau. Auf dem Abschnitt zwischen Hennersdorf und Schopau und zwischen Hetzdorf und Grünhainichen sind Bäume auf die Gleise gestürzt. Die Züge verkehren nur von Chemnitz bis Hennersdorf und Hetzdorf sowie von Grünhainichen nach Olbernhau. Beim Schienenersatzverkehr ab Schopau kommt es wegen Sturmschäden ebenfalls zu Problemen. In anderen Teilen Deutschlands haben Unwetter in der Nacht schwere Schäden angerichtet. Eine Frau kam ums Leben, dutzende Gebäude wurden teils heftig beschädigt. Fiona Reinhardt berichtet.
15: Besonders heftig war es in Hessen, Thüringen, Brandenburg und Rheinland-Pfalz. Hier kam es auch zu dem tragischen Unfall. Im Kreis Ahrweiler wurde eine Spaziergängerin von einem Baum erschlagen. Außerdem wurden durch das Unwetter zahlreiche Autos und Häuser beschädigt, berichtet die Polizei. Auch heute sind laut Deutschem Wetterdienst in Teilen Deutschlands wieder Schauer und Gewitter möglich, vor allem im Nordwesten, im Süden und Südosten.
14: Die Kosten für die Bestattung mittelloser Chemnitzer sind deutlich gestiegen. Die Stadtverwaltung gab dafür zuletzt rund 175.000 Euro aus. Das sind etwa 40% mehr als ein Jahr zuvor. Die Zahlen hat die Chemnitzer Linke bekannt gegeben. Fraktionschefin Susanne Schaper kritisiert, dass immer mehr Menschen am Ende ihres Lebens nicht genug Geld für eine Beerdigung hätten. Allerdings machen vom Sozialamt bezahlte Bestattungen nur rund 2,5% aller rund 4.500 Beerdigungen pro Jahr in Chemnitz aus. Die Polizei warnt erneut vor Betrügern, die sich am Telefon als Arzt ausgeben, um Geld für angebliche Behandlungskosten zu kassieren. Doreen Stein von der Polizeidirektion Chemnitz.
11: Mit einer anderen Masche geben sich die Telefonbetrüger als nahe Angehörige aus, zum Beispiel als Tochter oder Enkelin, und berichten dann, dass sie einen schlimmen Verkehrsunfall verursacht haben. Das Telefonat übernimmt dann im Weiteren ein angeblicher Polizist oder Staatsanwalt und der fordert dann Geld für eine Kaution, damit der Unfallverursacher wieder freigelassen wird.
14: Die Angerufenen ließen sich darauf nicht ein und legten auf. Tennisstar Alexander Zverev sucht kurz vor dem Start der US Open weiter nach seiner Form. Jetzt hat er beim Masters-Turnier in Cincinnati das Viertelfinale verpasst. Der topgesetzte French Open-Sieger verlor im Achtelfinale gegen den US-Amerikaner Tommy Paul in 3 Sätzen. Die US Open starten in 10 Tagen.
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16: Einen schönen guten Morgen. Die Temperaturen bei uns in Chemnitz, die gehen auf bis zu 25 Grad rauf. Der Tagesstart ist noch so ein bisschen wechselhaft, aber es sieht jetzt schon deutlich schöner aus. Es sind schon deutlich mehr Wolkenlücken zu erkennen, deutlich mehr Blau. Es wird auch noch sonniger, wie gesagt. Und morgen starten wir auch mit viel Sonnenschein in den Tag. Also es wird ein sehr freundlicher Tag werden. Nur am Abend sind vielleicht vereinzelt mal ein paar Tropfen möglich. Die Temperaturen bleiben so wie heute, also so 25, 26 Grad die Höchstwerte. Und auf den Straßen haben wir einen dicken Stau nach dem Unfall. A4 aus Dresden zwischen Siebenlehn und Berbersdorf. Zeitverlust 1 Stunde. Autobahn ist hier gesperrt und geblitzt wird auf der Leipziger Straße stadteinwärts Höhe Siemens.
17: Dankeschön, Miri.
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17: Und die Mundwinkel gehen langsam aber sicher nach oben. Wissen Sie warum? Das Wetter wird heute besser und besser. Verabschieden Sie sich von den grauen Wolken. Es kommt dann mehr und mehr Sonne durch. Genießen wir's. Die passende Musik, die gibt's bei uns mit Michael Patrick Kelly, mit The Calling und mit Kamrat. Der führt Sie an. Die nächste Hit-Halbe Stunde. Jetzt.
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3: Die Temperaturen bei uns in Chemnitz, die gehen auf bis zu 25 Grad rauf. Der Tagesstart ist noch so ein bisschen wechselhaft, aber es sieht jetzt schon deutlich schöner aus. Es sind schon deutlich mehr Wolkenlücken zu erkennen, deutlich mehr Blau. Es wird auch noch sonniger, wie gesagt. Und morgen starten wir auch mit viel Sonnenschein in den Tag. Also es wird ein sehr freundlicher Tag werden. Nur am Abend sind vielleicht vereinzelt mal ein paar Tropfen möglich. Die Temperaturen bleiben so wie heute, also so 25, 26 Grad die Höchstwerte. Und auf den Straßen haben wir immer noch dicken Stau auf der A4 aus Dresden. Kommen zwischen Dreiknossen und Berbersdorf. Zeitverlust hier eine Stunde. Und einen Blitzer haben wir auch noch auf der Leipziger Straße statt Einwärtshöhe Siemens. Gute Fahrt.
4: Dankeschön, Miri.
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4: Mit Daniel Pavlonas und Miriam gerade gehört. Es wird besser und besser das Wetter. Deswegen gibt's sommerliche Musik bei uns. Jetzt mit Luis Fonsi und Daddy Janky Despacito. Ei?
6: Ei.
4: Gut.

0: Teddy Swims und Mr. Know-It-All. Und an diesem Wochenende heißt es bei ihrem Lieblingsradio...
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11: Mit Janis Müller. Guten Tag. Das nächtliche Unwetter hat auch den Bahnverkehr bei Hohenstein-Ernsthal beeinträchtigt. Zwischen Grünau und Wüstenbrand fiel ein größerer Ast auf einen fahrenden Zug. Der musste gegen 2:30 rund 500 Meter vor dem Bahnhof Wüstenbrand stoppen. Die Feuerwehr half den Fahrgästen beim Verlassen des Zuges. Wegen Sturmschäden gibt es aktuell auch Ausfälle bei der Erzgebirgsbahn. Betroffen sind die Verbindungen RB80 von Chemnitz nach Kranzahl und RB81 Chemnitz nach Olbernhau. In Chemnitz ist der Fahrdienstleister Uber nicht nur den Taxiunternehmen ein Dorn im Auge, auch die Stadträte sehen das Unternehmen kritisch und das offenbar zu Recht. Mehr von Lutz Escher.
12: Wie die Freie Presse schreibt, halten sich die Uber-Fahrer oft nicht an die Regeln. In 16 Fällen hat die Stadt schon Bußgeldbescheide verschickt. Die Uber-Fahrer hatten gegen die Auflage verstoßen, nach jeder Fahrt zu ihrem Mietwagenstandort zurückzukehren. Stattdessen warteten sie im Stadtgebiet auf Fahrgäste. Das ist verboten, um das Taxigewerbe nicht zu verdrängen. Mit 150 Euro Strafe sind die Fahrer noch glimpflich davongekommen. Das Gesetz erlaubt bis zu 10.000 Euro an Bußgeldern.
11: Der dritte Chemnitzer Skaterlauf startet heute Abend im Rosenhof. Ab 19 Uhr treffen sich dort die Teilnehmer. Los geht es 50 Minuten später. Die rund 12 Kilometer lange Strecke führt durch das Chemnitztal zur neuen Skaterhalle in der Schönherr-Fabrik. Dort gibt es einen Zwischenstopp mit Snacks und Getränken. Danach geht es zurück zum Rosenhof. Die Strecke ist nicht besonders schwer. Für gute Stimmung sorgt Radio Chemnitz wieder mit Musik. Wegen der geringen Füllstände der Gasspeicher warnt der Verbraucherzentrale Bundesverband vor steigenden Preisen für Gaskunden. Aktuell sind die deutschen Speicher nur zur Hälfte gefüllt. Tine Klimach.
13: Vor einem Jahr lagen sie bei rund 67%. Für Privathaushalte kann das höhere Energiepreise im Winter bedeuten, so die Verbraucherzentrale. Gaskunden sollten jetzt prüfen, ob ihr Vertrag über den Winter hinaus eine Preisbindung vorsieht. Das schützt erstmal vor steigenden Preisen. Ansonsten Angebote vergleichen und den Anbieter wechseln.
11: Fanszenen mehrerer Fußballclubs planen am Wochenende im DFB-Pokal Protestaktionen gegen den Videobeweis. In einem Aufruf fordern sie die Abschaffung des VAR. In der ersten Pokalrunde kommt die Technik aus Kosten- und Aufwandsgründen ohnehin noch nicht zum Einsatz. In der Bundesliga werden die Eingriffsmöglichkeiten des VAR zur neuen Saison sogar erweitert.
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15: Einen wunderschönen Donnerstag. Der Himmel wird immer blauer und die Temperaturen sehr angenehm. Die gehen auf bis zu 25 Grad rauf bei uns in Chemnitz. Alles in allem wird das ein sehr freundlicher Tag. Morgen, da sieht's auch sehr angenehm aus mit viel Sonnenschein, vor allem zum Tagesstart. Nur gegen Abend können ein paar mehr Wolken auftauchen. Eventuell mal ein kleinerer Schauer, der ist möglich bei bis zu 25 Grad auch zum morgigen Freitag. Und auf den Straßen, da ist Geduld gefragt. Auf der A4 aus Dresden kommen zwischen Dreieckgenossen und Berbersdorf. Zeitverlust immer noch eine Stunde. Die Autobahn ist hier immer noch gesperrt und geblitzt wird auf der Leipziger Straße stadteinwärts Höhe Siemens. Gute Fahrt.
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17: So, wir machen einfach ganz viel Musik. Ich melde mich nur, wenn irgendwas Wichtiges ist. Jetzt gibt's erstmal Sommer von Blue Lagoon und es gibt den Mann, der auch im Flickflack rückwärts von dem Piano springen kann. Warum? Weil er es eben drauf hat. Hier ist Benson Boone und Beautiful.
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4: Einen wunderschönen Donnerstag. Der Himmel wird immer blauer und die Temperaturen sehr angenehm. Die gehen auf bis zu 25 Grad rauf bei uns in Chemnitz. Alles in allem wird das ein sehr freundlicher Tag. Morgen, da sieht's auch sehr angenehm aus mit viel Sonnenschein, vor allem zum Tagesstart. Nur gegen Abend können ein paar mehr Wolken auftauchen. Eventuell mal ein kleinerer Schauer, der ist möglich bei bis zu 25 Grad auch zum morgigen Freitag. Und auf den Straßen, da ist Geduld gefragt. Auf der A4 aus Dresden kommen zwischen Dreiecknossen und Berbersdorf. Zeitverlust immer noch eine Stunde. Die Autobahn ist hier immer noch gesperrt und geblitzt wird auf der Leipziger Straße stadteinwärts Höhe Siemens. Gute Fahrt.
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6: Mit Daniel Pavel und mit Christina Perry-Joff. Hört's gleich nach Two Colors mit Love Food. Nicht mehr lange, dann ist Mittag.

0: Christina Perry. Jar of Hearts. Müssen wir ein bisschen langsam machen, es wird ja wärmer und wärmer und richtig schön Sonne gibt es heute Nachmittag. Regen aber auch, und zwar Geldregen.
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0: So, wir haben ja auch ein bisschen einen Bildungsauftrag hier bei Ihrem Lieblingsradio, deswegen habe ich mir jemanden geholt, der sich mit Bildung gut auskennt. Christine von André und die Morgenmädels ist bei mir.
3: Ja, und bei uns gibt es ja jetzt wieder die André und die Morgenmädels Schulstunde. Und liebe Kinder, liebe Lehrer, liebe Eltern, ihr könnt euch anmelden für die Schulstunde. Ihr könnt euch überlegen, ob ihr eine Stunde Sport machen wollt mit unserem André. Oder ich habe mir diesmal das Thema Medienkompetenz rausgesucht. Also wie viel Internet, wie viel Social Media ist gut, wo sind die Gefahren vielleicht auch. Mache ich nicht alleine, kommt der Florian von den Offline-Helden mit. Und da machen wir so eine schöne Stunde. Also wie gesagt, egal ob Sport oder Medienkompetenz, wichtig ist, dass ihr euch anmeldet.
0: Ja, entscheidend ist beides für die Entwicklung eines Kindes und deswegen liegt die Entscheidung bei Ihnen. Aber ihr kommt ja nicht nur mit Wissen um die Ecke.
3: Nee, wir winken auch noch mit dem Geldschein.
0: Ist auch wichtig.
3: Und zwar, ja, 500 Euro für die Klassenkasse gibt es so oder so, also egal für welches Fach man sich jetzt entscheidet. Es geht auch wirklich, also anmelden kann sich die erste Klasse, die zweite Klasse bis zur Klasse 12, das ist völlig egal. Und wie gesagt, 500 Euro bringen wir mit.
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0: Summer und Home Wrecker. Frischer Wind für Ihren Weg Richtung Mittagspause. Es ist ja jetzt kurz nach 11:30. Ich könnte schon mal was essen.
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2: Na Mahlzeit, Daniel, ist hier noch Platz?
0: Na klar, mein Yoshi, sag mal, was gibt's denn bei dir heute zum Mittag?
2: Ach na ja, ich habe heute zartgebackene Entenbrust mit Cognac-flambierten Möhrchen und Orangen-Portweinsauce sowie Kartoffelklößchen. Und du?
0: Schnitzel mit Pommes-Schranke.
2: Ist doch lecker.
0: Geht so.
2: Hast du mitbekommen? Und zwar, Forscher haben jetzt den schnellsten Stern der Milchstraße entdeckt.
0: Ja, ich weiß, der saß im großen Wagen und gab Vollgas.
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10: Mit Janis Müller. Guten Tag. Wegen Sturmschäden gibt es aktuell Zugausfälle bei der Erzgebirgsbahn. Betroffen sind die Verbindungen RB80 von Chemnitz nach Kranzahl und RB81 Chemnitz nach Olbernhau. Auf dem Abschnitt zwischen Hennersdorf und Schopau und zwischen Hetzdorf und Grünhainichen sind Bäume auf die Gleise gestürzt. Die Züge verkehren nur von Chemnitz bis Hennersdorf und Hetzdorf sowie von Grünhainichen nach Olbernhau. Beim Schienenersatzverkehr ab Schopau kommt es wegen Sturmschäden ebenfalls zu Problemen. Die Kosten für die Bestattung mittelloser Chemnitzer sind deutlich gestiegen. Die Stadtverwaltung gab dafür zuletzt rund 175.000 Euro aus. Das sind etwa 40% mehr als ein Jahr zuvor. Die Zahlen hat die Chemnitzer Linke bekannt gegeben. Fraktionschefin Susanne Schaper kritisiert, dass immer mehr Menschen am Ende ihres Lebens nicht genug Geld für eine Beerdigung hätten. Allerdings machen vom Sozialamt bezahlte Bestattungen nur rund 2,5% aller rund 4.500 Beerdigungen pro Jahr in Chemnitz aus. Die Polizei warnt erneut vor Betrügern, die sich am Telefon als Arzt ausgeben, um Geld für angebliche Behandlungskosten zu kassieren. Doreen Stein von der Polizeidirektion Chemnitz.
11: Mit einer anderen Masche geben sich die Telefonbetrüger als nahe Angehörige aus, zum Beispiel als Tochter oder Enkelin, und berichten dann, dass sie einen schlimmen Verkehrsunfall verursacht haben. Das Telefonat übernimmt dann im Weiteren ein angeblicher Polizist oder Staatsanwalt und der fordert dann Geld für eine Kaution, damit der Unfallverursacher wieder freigelassen wird.
10: Die Angerufenen ließen sich darauf nicht ein und legten auf. Vor der Landtagswahl in Sachsen-Anhalt hat ein CDU-Kommunalpolitiker 10.000 Euro an die AfD gespendet. Bernd Prange, Bürgermeister in der Gemeinde Altmärkische Höhe. Stefan Schütz fasst zusammen.
12: Bernd Prange sitzt für die CDU im Stendaler Kreistag und begründet seinen Schritt mit einem Linksruck der Union. Sein Landesverband droht ihm nun mit einem Parteiausschluss. Berichten zufolge will Prange das provozieren. Er hat auch schon empfohlen, die AfD zu wählen.
10: Der viermalige Formel-1-Weltmeister Max Verstappen hat den Spekulationen über seine Zukunft ein Ende gesetzt. Er hat seinen Vertrag bei Red Bull bis 2030 verlängert. Das gab der 28-Jährige kurz vor seinem Heim-Grand Prix im niederländischen Zandvoort bekannt. Verstappen sagt, er wolle wieder an die Spitze zurückkehren. Aktuell liegt er in der WM-Wertung nur auf Rang 6.
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13: Ich hoffe, Sie haben einen ganz stressfreien Donnerstag und kommen fröhlich durch den Tag. Das Wetter hat auf jeden Fall Entwicklungspotenzial, denn es kann sein, dass sich die Wolken immer mehr verkrümeln und immer mehr blau hervorkommt. So dann natürlich auch Sonnenschein, 25 Grad die Höchstwerte. Morgen starten wir auch erstmal sehr, sehr freundlich in den Tag. Viel Sonnenschein gibt's. Am Abend sind allerdings auch ganz vereinzelt mal ein paar Tropfen möglich. 25 Grad die Höchstwerte und auf den Straßen haben wir Stau auf der A4. Aus Dresden immer noch zwischen Dreieck Nossen und Berbersdorf. Zeitverlust eine Stunde und ein Blitzer auf der Leipziger Straße stadteinwärts Höhe Siemens. Gute Fahrt.
14: Dankeschön, Miri.
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14: Sehen Sie da hinten? Da kommt sie, die Mittagspause. Und wir liefern dazu passende Musik. Zum Beispiel mit einem der erfolgreichsten Sommersongs der 90er. Außerdem gibt's Lucas Graham, Katy Perry zündet ein Firework. Und hier starten wir die nächste Hit-Halbe-Stunde mit Alex Warren.

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10: Im Laufe des Nachmittages setzt sich die Sonne bei uns in Chemnitz Stadt und Land immer mehr durch. Temperaturen steigen auf 25 Grad. Dazu gibt es den kräftigen Wind. Die Nacht dann trocken und klar bei 16 Grad. Morgen dann wieder viel Sonnenschein. Am Abend kann es dann vereinzelt schauern bei 25 Grad. Auf der A4 Dresden Richtung Chemnitz ungesicherte Unfallstelle zwischen Siebenlehn und Berbersdorf. Linke Spur ist jetzt wieder befahrbar. Aktuell zwischen Siebenlehn und Berbersdorf. 40 Minuten Zeitverlust im Stau. Auf der A72 Chemnitz Richtung Zwickau staut es sich zwischen Kreuz Chemnitz und Stolberg Nord. Halbe Stunde extra und in Neudorf ist die Karlsbader Straße wegen eines umgestürzten Strommastes voll gesperrt.
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12: Mit Daniel Pavel und für Ihre Planung gibt's gleich die besten Tipps nach Roxette und nach Koschin.

0: Milch, Toast und Honig in der Mittagspause mit Roxette. Das ist ihr Donnerstagmittag. So, und gleich mischen wir aktuelle Hits wie Jennifer Lopez und David Guetta mit schönen Klassikern wie Black Wonderful Life. Vorher gucken wir mal kurz auf den Terminkalender.
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2: Fußballfans sind ja regelmäßig im 1-Stadion an der Gellertstraße. Wer sich aber die Heimspielstätte des CFC mal in aller Ruhe anschauen und auch mal einen Blick hinter die Kulissen werfen möchte, der hat heute Nachmittag dazu Gelegenheit bei der monatlichen Stadionführung. Die dauert etwa 1¼ Stunde. Man kann sich die Mannschaftskabinen anschauen, darf ausnahmsweise in die Coachingzone am Rasen und auch in die Presse- und VIP-Zonen. Die Stadiontour beginnt um 17 Uhr. Einlass ist eine Viertelstunde vorher.
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1: Jennifer Lopez und David Guetta. Save me tonight.
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7: Mit Janis Müller. Guten Tag. Ein Ferrari-Fahrer hat heute kurz vor 9 auf der A4 für einen kilometerlangen Stau gesorgt. Der 28-Jährige war 4 Kilometer nach der Abfahrt 7 Lehnen Richtung Chemnitz in die Leitplanke gekracht. Anschließend prallte der Sportwagen gegen eine Notrufsäule und blieb quer auf dem Seitenstreifen stehen. Der Fahrer wurde bei dem Unfall schwer verletzt. Die Autobahn musste Richtung Chemnitz voll gesperrt werden. Gegen 10.20 Uhr wurde die Strecke wieder freigegeben. Das nächtliche Unwetter hat auch den Bahnverkehr bei Hohenstein-Ernsthal beeinträchtigt. Zwischen Grünau und Wüstenbrand fiel ein größerer Ast auf einen fahrenden Zug. Der musste gegen 1:30 Uhr rund 500 Meter vor dem Bahnhof Wüstenbrand stoppen. Die Feuerwehr half den Fahrgästen beim Verlassen des Zuges. Wegen Sturmschäden gibt es aktuell auch Ausfälle bei der Erzgebirgsbahn. Betroffen sind die Verbindungen RB80 von Chemnitz nach Kranzahl und RB81 Chemnitz nach Olbernhau. In Chemnitz ist der Fahrdienstleister Uber nicht nur den Taxiunternehmen ein Dorn im Auge, auch die Stadträte sehen das Unternehmen kritisch und das offenbar zu Recht. Mehr von Lutz Escher.
8: Wie die Freie Presse schreibt, halten sich die Uber-Fahrer oft nicht an die Regeln. In 16 Fällen hat die Stadt schon Bußgeldbescheide verschickt. Die Uber-Fahrer hatten gegen die Auflage verstoßen, nach jeder Fahrt zu ihrem Mietwagenstandort zurückzukehren. Stattdessen warteten sie im Stadtgebiet auf Fahrgäste. Das ist verboten, um das Taxigewerbe nicht zu verdrängen. Mit 150 Euro Strafe sind die Fahrer noch glimpflich davongekommen. Das Gesetz erlaubt bis zu 10.000 Euro an Bußgeldern.
7: Wegen der geringen Füllstände der Gasspeicher warnt der Verbraucherzentrale Bundesverband vor steigenden Preisen für Gaskunden. Aktuell sind die deutschen Speicher nur zur Hälfte gefüllt. Tine Klimach.
9: Vor einem Jahr lagen sie bei rund 67%. Für Privathaushalte kann das höhere Energiepreise im Winter bedeuten, so die Verbraucherzentrale. Gaskunden sollten jetzt prüfen, ob ihr Vertrag über den Winter hinaus eine Preisbindung vorsieht. Das schützt erstmal vor steigenden Preisen. Ansonsten Angebote vergleichen und den Anbieter wechseln.
7: Fanszenen mehrerer Fußballclubs planen am Wochenende im DFB-Pokal Protestaktionen gegen den Videobeweis. In einem Aufruf fordern sie die Abschaffung des VAR. In der ersten Pokalrunde kommt die Technik aus Kosten- und Aufwandsgründen ohnehin noch nicht zum Einsatz. In der Bundesliga werden die Eingriffsmöglichkeiten des VAR zur neuen Saison sogar erweitert.
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12: Immer mehr Sonnenschein für Chemnitz Stadt und Land. Temperaturen erreichen heute Nachmittag 25 Grad. Dazu gibt es einen immer kräftigeren Wind. Morgen dann erstmal viel Sonnenschein bis zu 25 Grad. Am Abend sind dann einzelne Schauer möglich. Auch am Samstag kann es schauern bei 22 Grad. So warm wird es auch am Sonntag. Der Tag dann überwiegend freundlich und trocken. Auf der A72 Chemnitz in Richtung Zwickau staut sich dick zwischen Kreuz Chemnitz und Stolberg Nord. Aktuell 40 Minuten Zeitverlust. In Neudorf ist die Karlsbader Straße gesperrt wegen eines umgestürzten Strommastes. Und es blitzt in Grünhainichen auf der Chemnitzer Straße in Richtung Waldkirchen. Kommen Sie gut und sicher an.
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15: Und eine der meistgestreamtesten Serien bei Netflix ist ja Stranger Things. So mystisch, packend. Und einer der Schauspieler davon ist Joey Carey. Und der macht auch abseits vom Filmset auf sich aufmerksam als Musiker. Gleich seine erste Single, wirklich ein absoluter Ohrwurm. Er nennt sich Joe und in der Hithalben Stunde kommt er mit End of Beginning. Genauso wie Nelly Furtado und hier Purple Disco Machine und Kungs mit Substitution.

0: Lock Lock und Adore. Schönen entspannten Donnerstagnachmittag. Wenn die Sarah Wagenknecht eines kann, dann ist es provozieren. Wie jetzt mit der Idee, in Thüringen einen Ministerpräsidenten ohne Parteibuch zu küren. Mein Kollege Sven Günther hat sich da mal provozieren lassen. Wie er die Idee der BSW-Chefin weiterspinnt, das hören Sie in wenigen Minuten. Außerdem mischen wir aktuelle Hits. Callum Scott mit Whitney Houstons I Wanna Dance With Somebody mit richtig kultigem Sound. Schön nach vorne, Icona Pop, I love it. Das und mehr gibt's gleich.
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12: Es wird freundlicher in Chemnitz Stadt und Land, mehr und mehr Sonnenschein bis zu 25 Grad, am Nachmittag frisch dann der Wind auch spürbar auf, es kann auch stellenweise ein bisschen stürmisch werden, morgen dann erstmal schön, viel Sonne, am Abend kann es dann einzelne Schauer geben bei 25 Grad, samstags Sonne und Wolken im Wechsel mit einzelnen Schauern oder Gewittern bei 22 Grad. Auf der A4 Chemnitz in Richtung Dresden, an der Abfahrt Dresden-Neustadt liegen Reifenteile auf der Fahrbahn und A72 Chemnitz Richtung Zwickau. Stau zwischen Kreuz Chemnitz und Stolberg Nord aktuell 40 Minuten Zeitverlust. Geblitzt wird in Grünhainichen auf der Chemnitzer Straße in Richtung Waldkirchen.
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0: Jetzt mit gleich zweimal Sommerstimmung. Lady Gaga, Alejandro und Icona Pop zu Anfang. I love it.

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1: Meistens lösen die Gedanken von Sarah Wagenknecht bei mir Kopfschütteln aus. Aber manchmal gibt es einen Fakt, der mich zum Nicken bringt. Zum Beispiel die Idee eines parteiunabhängigen Ministerpräsidenten, die sie jetzt für Thüringen ins Spiel gebracht hat. Das wäre eine echte Revolution. Weniger Parlamentsstreit, mehr nüchterne Sachpolitik. Nicht gegen etwas sein, nur weil es von der falschen Partei kommt und nicht Dinge verurteilen, die man eigentlich richtig findet. Ich spinne den Wagenknechtschen Gedanken mal weiter. Warum vertraut Deutschland im Jahr 2026 immer noch auf die Schwarmintelligenz einiger hundert Abgeordneten im Bundestag? Warum führt man eine Wirtschaftsnation nicht wie ein Wirtschaftsunternehmen mit Geschäftsführung, Aufsichtsrat und Betriebsrat? Entscheidungen würden auf Grundlage von Fakten getroffen und nicht mit einem Auge auf die nächste Wahl. Sachliche Diskussionen statt polemischer Dauerstreit. Eine Sarah Wagenknecht bräuchte es dann nicht mehr. Aber wie heißt es so schön? Die Revolution frisst ihre Kinder. Oder in diesem Fall, die Revolution frisst die Parteien.

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18: Mit Nathalie Feigl. Einen schönen guten Tag. Ein Ferrari-Fahrer hat heute kurz vor um 9 auf der A4 für einen kilometerlangen Stau gesorgt. Luise Lippert weiß, was passiert ist.
19: Der 28-Jährige war laut Polizei etwa 4 Kilometer nach der Abfahrt Siebenlehn mit seinem Sportwagen in die Leitplanke geschleudert. Anschließend prallte der Ferrari gegen eine Notrufsäule und blieb quer auf dem Seitenstreifen stehen. Der Fahrer wurde beim Unfall schwer verletzt. Rettungskräfte brachten ihn ins Krankenhaus. Wegen des Unfalls musste die Autobahn in Richtung Chemnitz voll gesperrt werden. Erst gegen 10.20 Uhr konnte die Strecke wieder freigegeben werden.
18: Die Zahl der Beschäftigten mit ausländischer Staatsangehörigkeit in Sachsen ist deutlich gestiegen. Laut dem Statistischen Landesamt, besonders in Leipzig. Ende 2025 waren es im Freistaat mehr als 150.000, gut 5% mehr als im Vorjahr. Viele arbeiten in den Bereichen Dienstleistungen, Verkehr, Gesundheit, Gastronomie und Bau. Insgesamt ist die Zahl der Beschäftigten dagegen leicht gesunken. Seit 2020 gibt es außerdem knapp 4% weniger deutsche Beschäftigte. Der medizinische Dienst hat heute die aktuelle Jahresstatistik zu ärztlichen Behandlungsfehlern vorgestellt. Die Gutachter des medizinischen Dienstes Sachsen haben im Auftrag der Krankenkassen 646 Gutachten zu Fehlervorwürfen erstellt. Bei 27,1% bestätigten die Gutachter im Freistaat einen Behandlungsfehler mit Schaden. Bei 18,6% war der festgestellte Fehler ursächlich für einen erlittenen Schaden der Patienten. Eine neue Studie kommt zu dem Schluss. Der Klimawandel könnte die Gefahr von Waldbränden in Europa deutlich verschärfen. Ein internationales Forschungsteam geht davon aus, dass die jährlich betroffene Fläche bis Ende des Jahrhunderts um mindestens 40% steigen könnte. Besonders betroffen wären Mitteleuropa, weite Teile Westeuropas und der Mittelmeerraum. Tipp der Fachleute: ein besseres Brandmanagement. Wegen der geringen Füllstände der Gasspeicher warnt der Verbraucherzentrale Bundesverband vor steigenden Preisen für Gaskunden. Aktuell sind die deutschen Speicher nur zu 50% gefüllt, vor einem Jahr zu rund 67%. Gaskunden sollten jetzt prüfen, ob ihr Vertrag über den Winter hinaus eine Preisbindung vorsieht. Das schützt erstmal vor steigenden Preisen. Ansonsten Angebote vergleichen und den Anbieter wechseln.
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22: Wolkig, meist trocken, mäßiger Südwestwind, in der Nacht Tiefstemperaturen zwischen 15 und 11 Grad. Morgen erst freundlich, später mehr Wolken, vereinzelt auch Regen, bis 25 Grad. Übermorgen wechselnd bewölkt, mit einzelnen Schauern, eventuell auch Gewittern, bis 20 Grad. Der Blick auf die Straßen, Baustellenstau 5 Kilometer auf der A72, Chemnitz Richtung Zwickau, zwischen dem Kreuz Chemnitz und Stolberg Nord, 35 Minuten dauert's länger. Geblitzt wird in Grünhainichen auf der Chemnitzer Straße Richtung Waldkirchen. Staus und Blitzer bitte melden, Nummer ist kostenlos, 0, 3x800 und die 4.

Wir bekommen das ja alle mit, dass viele im Straßenverkehr immer aggressiver werden. Psychologen sagen, das liegt daran, dass zu viele Verkehrsschilder am Straßenrand stehen und die sorgen dafür, dass man richtig aggro wird. Mir geht das übrigens auch immer so, wenn ich auf der Bahnhofstraße unterwegs bin, vorm Tietz. Ja, haben Sie auch um die Ecke bei sich so eine Schilderwaldstraße, die Sie so richtig aggressiv macht? Dann schicken Sie gern eine Sprachnachricht oder ein Foto an Radio Chemnitz 0371 91 86 und dreimal die 5.

0: Schön, dass wir Sie durch den Nachmittag begleiten dürfen. Der Tourismusverband Chemnitz-Zwickau hat eine brandneue Broschüre veröffentlicht. Sie enthält Fahrradtouren durch Chemnitz und die gesamte Region. Lutz Escher hat sich das Büchlein mal etwas genauer angeschaut und erzählt uns gleich, für wen es sich lohnt und vor allem, wie gut es ist.
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13: Wolkig, meist trocken, mäßiger Südwestwind, in der Nacht Tiefsttemperaturen zwischen 15 und 11 Grad. Morgen erst freundlich, später mehr Wolken, vereinzelt auch Regen, bis 25 Grad. Übermorgen wechselnd bewölkt mit einzelnen Schauern, eventuell auch Gewittern, bis 20 Grad. Der Blick auf die Straßen, Baustellenstau 5 Kilometer auf der A72, Chemnitz Richtung Zwickau, zwischen dem Kreuz Chemnitz und Stolberg Nord, 35 Minuten dauert's länger. Geblitzt wird in Grünhainichen auf der Chemnitzer Straße Richtung Waldkirchen. Staus und Blitzer bitte melden, Nummer ist kostenlos, 0-3x800 und die 4.
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0: So ist es, gestört aber geil und Anna Gray.

0: Lamann, coole Nummer. Mark Amber und Be Long Together.
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2: Ich bin Lutz Escher und ich bin ein leidenschaftlicher Fahrradfahrer. Okay, ich fahre manchmal mit dem Fahrrad kleine Touren, okay, mit dem E-Bike. Und deshalb habe ich mich besonders gefreut, dass der Tourismusverband Chemnitz-Zwickau, der ja jetzt für die touristische Vermarktung von Chemnitz zuständig ist, eine neue Broschüre mit Fahrradtouren herausgebracht hat. Meine alte Chemnitzer Fahrradkarte war schon etwas überholt. Leider kann ich die Broschüre aber nur bedingt empfehlen. Wer eine Karte mit den Radtouren sucht, wird enttäuscht. Die einzelnen Strecken durchs Umland sind nur mit einem kleinen Text, einem Foto und teilweise einer winzigen Übersichtskarte beschrieben. Bei den 6 Chemnitzer Touren wird nicht einmal erwähnt, wo sie genau beginnen und wo sie enden. Dazu muss man erst über einen QR-Code auf dem Handy eine Outdoor-App starten. Touren ohne Smartphone sind gar nicht möglich. Und wenn unterwegs der Empfang weg ist, stoppt auch die Navigation, denn Offline-Karten gibt es nur in der kostenpflichtigen Pro-Version. Schade, Chemnitz, aber das geht besser.
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1: Harry und Meghan kehren zurück nach Hause. In den Schoß ihrer Familie.
2: Wo waren die denn?
1: Die waren doch weg. Die sind doch vor 6 Jahren irgendwie ausgewandert.
2: Oh, wohin denn?
1: Nach Kalifornien.
2: Ach so, ja, nach Kalifornien.
1: Verstoßen und Skandale und schlimme Interviews und Vorwürfe. Und
2: jetzt haben sich alle wieder lieb?
1: Das zumindest ist zu hoffen. Oh mein Gott.
2: Und warum? Ist irgendwas mit Oma oder keine Ahnung? Naja, meistens man sich ja wieder zusammen, wenn Oma ist
3: schon. Oma ist schon. Oma ist schon.
1: So, wisst ihr, was jetzt kommt? Jetzt kommt ein Typ, dessen zweiter Vorname ist Euphorie. Ja, jetzt hier nach Euphoria von Loreen, unser Chefmeteorologe Michael Euphorie Klein. Guten Morgen.
4: Morgen.
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0: Das ist doch Filmmusik aus Hangover, oder? Ja, ja. Flowrider, Ride Round. 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Gleich gibt's mehr Musik, gleich noch unsere News.
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9: Mit Nathalie Feigl. Einen schönen guten Tag. Eine Sondersitzung des Chemnitzer Stadtrates könnte am 31. August stattfinden. AfD und BSW haben sie beantragt. Die Fraktionen verweisen auf mehrere nicht umgesetzte Stadtratsbeschlüsse. Außerdem kritisieren sie die Kommunikation bei einer Eilentscheidung. Rund 4 Millionen Euro wurden für die Sanierung der Rettungswache bereitgestellt, um Termine einzuhalten und das Vorhaben nicht zu gefährden. Das Geld war für andere Projekte eingeplant. Heute Abend startet im Rosenhof der 3. Chemnitzer Skaterlauf. Um 19 Uhr treffen sich dort die Teilnehmer. 50 Minuten später geht es los. Ute Ulbricht vom Veranstalter Exklusiv Events.
10: Wir haben eine kurze Strecke von ca. 12 Kilometern diesmal gewählt für Kinder oder noch nicht so geübte Skater. Es geht entlang der Chemnitztalstraße zur Skatehalle, wo es dann die Möglichkeit besteht, sich auszutoben in der Skatehalle. Achtet wie immer auf eure Helme, bringt Schutzausrüstung mit und wie immer, ihr solltet gesundheitlich in der Lage sein, den Skaterlauf mitzumachen.
9: Für Stimmung unterwegs und im Rosenhof sorgt Radio Chemnitz mit guter Musik. Ein Ferrari-Fahrer hat heute kurz vor um 9 auf der A4 für einen kilometerlangen Stau gesorgt. Der 28-Jährige war 4 Kilometer nach der Abfahrt Siebenlehen in Richtung Chemnitz in die Leitplanke geschleudert. Anschließend prallte der Sportwagen gegen eine Notrufsäule und blieb quer auf dem Seitenstreifen stehen. Der Fahrer wurde bei dem Unfall schwer verletzt. Die Autobahn musste in Richtung Chemnitz vollgesperrt werden. Zehntausende Lehrstellen in Bayern sind unbesetzt und die Azubis, die es gibt, leiden immer häufiger unter psychischen Belastungen. Das zeigt der Ausbildungsreport des Deutschen Gewerkschaftsbunds. Claudia Wächter berichtet.
11: Zeit- und Leistungsdruck, zu wenig Personal, das sind die Hauptkritikpunkte der Azubis. Viele sagen aber auch, wir kommen mit unserem Geld kaum über die Runden. Viele sind also unzufrieden, so viele wie noch nie, seitdem es den Ausbildungsreport überhaupt gibt.
9: Ein neuer Impfstoff gegen schwarzen Hautkrebs hat in einer Studie große Erfolge gezeigt. Er verringert kombiniert mit einem Krebsmedikament das Wiederauftreten von Melanomen. Experten sprechen von einem Durchbruch für Krebstherapien. In Deutschland werden immer mehr Menschen mit Hautkrebs behandelt. 2024 waren es fast doppelt so viele wie 20 Jahre zuvor.
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13: Wolkig, meist trocken, mäßiger Südwestwind, in der Nacht Tiefstemperaturen zwischen 15 und 11 Grad. Morgen erst freundlich, später mehr Wolken, vereinzelt auch Regen, bis 25 Grad. Übermorgen wechselnd bewölkt mit einzelnen Schauern, eventuell auch Gewittern, bis 20 Grad. A4 Erfurt Richtung Chemnitz. 7 Minuten dauert es länger zwischen Glauchau Ost und Hohenstein-Ernsttal. Auf der A72 Richtung Hof dauert es 8 Minuten länger zwischen Chemnitz Süd und Stolberg Nord. Und in der Gegenrichtung A72 Richtung Chemnitz ebenfalls 8 Minuten zwischen Chemnitz Süd und dem Kreuz Chemnitz. Geblitzt wird in Grünhainichen auf der Chemnitzer Straße Richtung Waldkirchen. Gute Fahrt.
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15: Das ist schon irre, was Wissenschaftler so beschäftigt. Es ist bewiesen, dass an Tagen, wo Superstars wie Taylor Swift neue Musik herausbringen, deutlich mehr Unfälle passieren, weil zu viele Autofahrer abgelenkt sind, weil sie auf dem Handy bei Spotify nach neuen Songs suchen. Das ist gefährlich. Vor allem, wenn Sie Ihre Lieblingsmusik, zum Beispiel von Taylor Swift, ganz entspannt von uns serviert bekommen, ohne dass Sie das Smartphone in die Hand nehmen müssen. Jetzt The Fate of Ophelia.

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0: Hier ist Ihr Sommerradio. Mit Dua Lipa, gleich Love Again. You got me in love. Ah, klingt gut, ist gut. Das ist der Sound für Chemnitz Stadt und Land. Gleich gibt's mehr davon.
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13: Wolkig, meist trocken, mäßiger Südwestwind, in der Nacht Tiefstemperaturen zwischen 15 und 11 Grad. Morgen erst freundlich, später mehr Wolken, vereinzelt auch Regen, bis 25 Grad. Übermorgen wechselnd bewölkt mit einzelnen Schauern, eventuell auch Gewittern, bis 20 Grad. Eine Fahrzeugpanne auf der A4 Richtung Erfurt zwischen Limbach-Oberfrohna und Glauchau-Ost. A72 Chemnitz Richtung Zwickau. Zwischen Chemnitz-Rottlow und Stolberg-Nord dauert's 18 Minuten länger. Ein Unfall auf der S293 an Abfahrt Stenn. Und Stau in Chemnitz auf der Leipziger Straße stadtauswärts zwischen Kanalstraße und Eisstadion wegen einer Verkehrskontrolle.
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0: Mit Roman Knoblauch. Heute ist schon wieder Donnerstag und morgen Freitag und vielleicht wollen Sie ja heute schon was Tolles unternehmen, bevor es ins Wochenende geht. Und wenn Sie noch die entsprechenden Tipps brauchen, die haben wir gleich für Sie.

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1: Wir schauen schon mal auf morgen. Im Eisenbahnmuseum in Hilbersdorf wird 3 Tage lang das Heizhausfest gefeiert. Der Auftakt ist morgen Vormittag. Bereits ab 9 Uhr können Besucher das laut Museum größte noch funktionstüchtige Dampflokbetriebswerk Europas besichtigen. Zu sehen sind über 50 historische Lokomotiven. Außerdem gibt es wieder Mitfahrten auf den Führerschein.

0: Ständen der Dampflokomotiven sowie eine Fahrzeugparade. Geöffnet ist das Eisenbahnmuseum jeweils ab 9 Uhr.
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0: Ich weiß ja nicht, wie es Ihnen geht, aber ich habe heute irgendwie, ist mir so nach Freitag. Heute habe ich irgendwie das Gefühl, es ist Freitag, morgen ist Wochenende. Liegt vielleicht auch daran, dass wir schönes Wetter haben und es auch so schön bleiben soll. Und Kultmusik gibt's von uns oben drauf. Gleich Roxette mit ihrer wunderbaren Ballade aus dem Jahre 1994. Crash Boom Bang.
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16: Mit Nathalie Feigl. Einen schönen guten Tag. Der Stadtrat wird sich am 2. September auf Antrag der AfD und des BSW zu einer Sondersitzung treffen. Dabei geht es um eine Eilentscheidung des Oberbürgermeisters, der 4 Millionen Euro für die Modernisierung der Rettungswache bereitstellen musste. Das war nötig, um Termine einzuhalten und das Vorhaben nicht zu gefährden. AfD-Fraktionschef Volker Dringenberg.
17: Uns geht es aber nicht um die Richtigkeit der getroffenen Entscheidung, sondern um den Umgang des Oberbürgermeisters mit den gewählten Stadträten als Vertretern der Bürgerschaft. Der stetig bemühte Respekt hätte es geboten, zumindest die Fraktionsvorsitzenden telefonisch in Kenntnis zu setzen oder einen außerordentlichen Ältestenrat einzuberufen.
16: Ein Ferrari-Fahrer hat heute kurz vor 9 auf der A4 für einen kilometerlangen Stau gesorgt. Der 28-Jährige war 4 Kilometer nach der Abfahrt Siebenlehn in Richtung Chemnitz in die Leitplanke geschleudert. Anschließend prallte der Sportwagen gegen eine Notrufsäule und blieb quer auf dem Seitenstreifen stehen. Der Fahrer wurde bei dem Unfall schwer verletzt. Die Autobahn musste in Richtung Chemnitz vollgesperrt werden. Die Borreliosezahlen in Sachsen sind sprunghaft gestiegen. Laut aktuellem Jahresbericht der Landesuntersuchungsanstalt gab es 2025 mit rund 2600 Fällen einen Höchststand. Das war ein Anstieg um 62%. Besonders Erwachsene ab 45 sind betroffen. Experten warnen zudem vor FSME und raten nach Aufenthalten im Grünen zur gründlichen Kontrolle auf Zecken. Rund 11.700 mutmaßliche Behandlungsfehler haben Gutachter im vergangenen Jahr im Auftrag der Krankenkassen geprüft. In jedem vierten Fall haben Patienten dabei gesundheitliche Schäden davongetragen. Claudia Wächter berichtet.
18: Dem falschen Patienten wird eine Niere entfernt, eine Horrorvorstellung. Doch 150 solcher und ähnlicher absolut krasser Fälle gab es tatsächlich, etwas mehr als im Jahr zuvor. Und für solche schweren, aber vermeidbaren Fehler fordern die Experten ein verpflichtendes Meldesystem.
16: China bleibt Deutschlands wichtigster Handelspartner. Im ersten Halbjahr belief sich der Wert aller exportierten und importierten Waren auf gut 125 Milliarden Euro. Dicht dahinter folgten die USA und die Niederlande. Deutschlands Exportschlager sind Autos, Maschinen, Optik und chemische Erzeugnisse. Die Zahlen stammen vom Statistischen Bundesamt.
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21: Wolkig, meist trocken, mäßiger Südwestwind, in der Nacht Tiefstemperaturen zwischen 15 und 11 Grad. Morgen erst freundlich, später mehr Wolken, vereinzelt auch Regen, bis 25 Grad. Eine Fahrzeugpanne auf der A4 Richtung Erfurt an der Auffahrt Chemnitz-Glöser. A4 Erfurt Richtung Chemnitz zwischen Glauchau-Ost und Hohenstein-Ernsthal dauert es 18 Minuten länger. Auf der A72 Richtung Hof zwischen dem Kreuz Chemnitz und Stolberg-Nord 27 Minuten, in der Gegenrichtung 9 Minuten. Ein Unfall auf der S293 in der Abfahrt Stenn und in Chemnitz Stau auf der Leipziger Straße stadtauswärts wegen einer Verkehrskontrolle. Die Nummer für Staus und Blitzer 03x800 und die 4.
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0: Wenn Sarah Wagenknecht eines kann, dann ist es provozieren. Wie jetzt mit der Idee in Thüringen, einen Ministerpräsidenten ohne Parteibuch zu küren. Mein Kollege Sven Günther hat sich mal provozieren lassen. Wie er die Idee der BSW-Chefin weiterspinnt, das hören Sie hier bei uns in ein paar Minuten.
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1: Meistens lösen die Gedanken von Sarah Wagenknecht bei mir Kopfschütteln aus. Aber manchmal gibt es einen Fakt, der mich zum Nicken bringt. Zum Beispiel die Idee eines parteiunabhängigen Ministerpräsidenten, die sie jetzt für Thüringen ins Spiel gebracht hat. Das wäre eine echte Revolution. Weniger Parlamentsstreit, mehr nüchterne Sachpolitik. Nicht gegen etwas sein, nur weil es von der falschen Partei kommt und nicht Dinge verurteilen, die man eigentlich richtig findet. Ich spinne den Wagenknechtschen Gedanken mal weiter. Warum vertraut Deutschland im Jahr 2026 immer noch auf die Schwarmintelligenz einiger hundert Abgeordneten im Bundestag? Warum führt man eine Wirtschaftsnation nicht wie ein Wirtschaftsunternehmen mit Geschäftsführung, Aufsichtsrat und Betriebsrat? Entscheidungen würden auf Grundlage von Fakten getroffen und nicht mit einem Auge auf die nächste Wahl. Sachliche Diskussionen statt polemischer Dauerstreit. Eine Sarah Wagenknecht bräuchte es dann nicht mehr. Aber wie heißt es so schön? Die Revolution frisst ihre Kinder. Oder in diesem Fall, die Revolution frisst die Parteien.

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0: Das ist Ihr Donnerstagnachmittag. Radio mit dem Akkuhin von Shakira gleich. Das ist der Sommer in Ihrem Sommerradio Chemnitz. Gleich gibt's mehr davon.
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13: Wolkig, meist trocken, mäßiger Südwestwind, in der Nacht Tiefstemperaturen zwischen 15 und 11 Grad. Morgen erst freundlich, später mehr Wolken, vereinzelt auch Regen, bis 25 Grad. A4 Richtung Erfurt, LKW mit Reifenschaden an der Auffahrt Chemnitz-Glöser. Zwischen dem Kreuz Chemnitz und Wüstenbrand dauert es 7 Minuten länger. Auf der A72 Richtung Hof, eine halbe Stunde Passierdauer zwischen Kreuz Chemnitz und Stolberg Nord. In der Gegenrichtung 8 Minuten zwischen Chemnitz Süd und dem Kreuz Chemnitz. In Chemnitz Stau auf der Leipziger Straße, stadtauswärts wegen einer Verkehrskontrolle. Wenn Sie noch was ergänzen können, dann bitte anrufen. Nummer ist kostenlos 03x800 und die 4.
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0: Jo, und jetzt mit Scampa und Adoni und Gimme, Gimme, Gimme. Und dann gibt's was ganz Tolles für Sie.

0: 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Es gibt gerade irre viele Konzerte hier bei uns im Land. Sonntag kommt Helge Schneider nach Dresden. Samstag Michael Patrick Kelly nach Kamenz. Und morgen spielt Max Giesinger in der Görlitzer Landskronbrauerei Open Air.
1: Wir haben einfach Spaß auf der Bühne. Ich erzähle meine Geschichten. Ich glaube, das Schöne bei unseren Konzerten ist, dass die Leute sich, glaube ich, in meinen Geschichten wiederfinden können. Die gehen um Verliebtsein, Liebe loslassen. Das Thema des Ankommens, wie ich damit umgehe. Ich glaube, dass so die Storys im Vordergrund stehen und dass die Leute da mal ein bisschen abschalten können von dem ganzen verrückten Crazy Life.
0: Ja, da bekommt man doch richtig Lust, dabei zu sein, oder? 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
1: Guten Morgen,
2: Herr. Das ist der Chefmeteorologe, unser Wettermann.
3: Die Christine ist da.
4: Ja, guten Morgen.
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3: Ich übergebe dir, lieber Micha und der Christine, das Studio.
4: Weil ihr seid ja quasi schon weg.
3: Wir sind ja quasi weg. Wir heiraten morgen.
4: Ihr heiratet morgen.
3: Oh, genau. Ja.
4: Du, einer muss es machen.
3: Und ich lasse meine Ex-Frau hier zurück. Aber es ist wirklich nicht schlimm, ne? Weil wir haben ein Alleinstellungsmerkmal, also nicht nur, dass die Ex dann weiterarbeitet, sondern dass wir mit der Ex auch sehr gut klarkommen, oder? Also du kommst
4: ja
3: auf.
4: Ja, was will man machen, ne? Sie wissen doch, ich muss doch auch Brötchen verdienen. Ich habe das Freunden erzählt, sag so, nee, am Wochenende jetzt bin ich nicht da. Mein Ex-Mann heiratet, da muss ich hin. Und der guckt wirklich, da guckt mich der Mann so ganz trocken so, wieso musst du denn da hin?
3: Ich muss es so sagen, ich fahre schon mal vor. Die Trauung wird sein morgen Vormittag. Mhm. Und damit ihr die nicht stören könnt.
4: Hast du uns vorsichtshalber ausgeladen?
3: Ja, kommt dann mal später. 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Mach dich vorher nochmal hübsch. 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
1: Ja, das werde ich eigenhändig bei mir erledigen.
3: Micha Klein, muss ich Ihnen sagen, wirft ja immer eine Münze beim Friseur. Ja. Zopf oder Karl heißt es dann. Zopf oder Karl?
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0: Was für eine wunderbare Ballade von Beyoncé. Das ist ihr Nachmittag, ihr Start in den Feierabend gleich mit Kultmusik von Nana aus den 90ern und Lonely gleich nach unseren News.
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12: Mit Nathalie Feigl einen schönen guten Tag. Heute Abend startet im Rosenhof der 3. Chemnitzer Skaterlauf. Um 19 Uhr treffen sich dort die Teilnehmer. 50 Minuten später geht es los. Ute Ulbricht vom Veranstalter Exklusiv Events.
13: Wir haben eine kurze Strecke von ca. 12 Kilometern diesmal gewählt für Kinder oder noch nicht so geübte Skater. Es geht entlang der Chemnitztalstraße zur Skatehalle, wo dann die Möglichkeit besteht, sich auszutoben in der Skatehalle. Achtet wie immer auf eure Helme, bringt Schutzausrüstung mit und wie immer, ihr solltet gesundheitlich in der Lage sein, den Skaterlauf mitzumachen.
12: Für Stimmung unterwegs und im Rosenhof sorgt Radio Chemnitz mit guter Musik. Eine Sondersitzung des Chemnitzer Stadtrates könnte am 31. August stattfinden. AfD und BSW haben sie beantragt. Die Fraktionen verweisen auf mehrere nicht umgesetzte Stadtratsbeschlüsse. Außerdem kritisieren sie die Kommunikation bei einer Eilentscheidung. Rund 4 Millionen Euro wurden für die Sanierung der Rettungswache bereitgestellt, um Termine einzuhalten und das Vorhaben nicht zu gefährden. Das Geld war für andere Projekte eingeplant. Ein Kleingärtner erwischte in der Anlage Vereinte Kraft im Stadtteil Gablenz einen Einbrecher. Bei der Flucht warf der Täter einen Beutel mit 10 Wasserrohren weg. Die hatte er aus mehreren Gartenlauben ausgebaut. Jetzt sucht die Polizei Zeugen, die gestern früh kurz nach 6 einen etwa 25 Jahre alten Mann mit schwarzer Kleidung im Bereich der Kaulbachstraße gesehen haben. Eine neue Studie kommt zu dem Schluss. Der Klimawandel könnte die Gefahr von Waldbränden in Europa deutlich verschärfen. Ein internationales Forschungsteam geht davon aus, dass die jährlich betroffene Fläche bis Ende des Jahrhunderts um mindestens 40% steigen könnte. Besonders betroffen wären Mitteleuropa, weite Teile Westeuropas und der Mittelmeerraum. Tipp der Fachleute: ein besseres Brandmanagement. Wegen der geringen Füllstände der Gasspeicher warnt der Verbraucherzentrale Bundesverband vor steigenden Preisen für Gaskunden. Aktuell sind die deutschen Speicher nur zu 50% gefüllt, vor einem Jahr zu rund 67%. Gaskunden sollten jetzt prüfen, ob ihr Vertrag über den Winter hinaus eine Preisbindung vorsieht. Das schützt erstmal vor steigenden Preisen. Ansonsten Angebote vergleichen und den Anbieter wechseln.
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16: Wolkig, meist trocken, mäßiger Südwestwind, in der Nacht Tiefstemperaturen zwischen 15 und 11 Grad. Morgen erst freundlich, später mehr Wolken, vereinzelt auch Regen, bis 25 Grad. A4 Richtung Dresden zwischen Hainich und Berbersdorf, ein Unfall auf der Standspur. A4 Richtung Erfurt, an der Auffahrt Chemnitz-Glöser, ein LKW mit Reifenschaden. Auf der A72 stockt es in beiden Richtungen, Höhe Chemnitz-Süd. Und in Chemnitz gibt es Stau, unter anderem auf der Leipziger Straße, stadtauswärts wegen einer Verkehrskontrolle. Geblitzt wird in Annaberg-Buchholz auf der Wolkensteiner Straße. Staus und Blitzer bitte melden, Nummer kostenlos 03x800 und die 4.
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19: Es ist wirklich das Wochenende der Konzerte. Karten für Max Giesinger haben wir bereits weiter an Sie geben dürfen. Und es gibt noch mehr Superstars hier bei uns in Sachsen, die sich auf das Wochenende, auf das Konzertwochenende freuen. Auch Kultmusik aus den 80ern ist dabei. Mehr dazu gleich. Jetzt Lady Gaga und Abracadabra.

0: Die Fans der 80er Jahre Electronic-Legende Camouflage, die freuen sich richtig dolle aufs Wochenende, wenn sie in Görlitz in der Landskronbrauerei auftreten und auch diesen Hit hier anstimmen.
1: Love is a Shield ist eine wahnsinnig gute Co-Produktion von uns dreien quasi. Heiko hat die Musik geschrieben, Olli hat die Strophe geschrieben, ich habe den Chorus geschrieben. Und dass wir es dann geschafft haben, in so einer Leichtigkeit diese Nummer da zu präsentieren, das war schon nicht schlecht.
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0: Ja, die Maria. Die Maria Mena und All This Time. Hier, Sommerradio gleich mit Michael Patrick Kelly. Samstag, Carmens Hutbergbühne. Gibt noch Tickets. Spielen wir gleich in voller Länge. Ja, klingt gut, ist gut. Das ist der Sound für Chemnitz Stadt und Land. Gleich gibt's mehr davon.
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14: Wolkig, meist trocken, mäßiger Südwestwind. In der Nacht Tiefstemperaturen zwischen 15 und 11 Grad. Morgen erst freundlich, später mehr Wolken, vereinzelt auch Regen bis 25 Grad. A4 Richtung Dresden zwischen Hainich und Berbersdorf und Unfall auf der Standspur. A4 Richtung Erfurt an der Auffahrt Chemnitz-Glöser eine LKW mit Reifenschaden. Auf der A72 stockt in beiden Richtungen Höhe Chemnitz Süd. Und in Chemnitz gibt's Stau unter anderem auf der Leipziger Straße stadtauswärts wegen einer Verkehrskontrolle. Geblitzt wird in Annaberg-Buchholz auf der Wolkensteiner Straße. Staus und Blitzer bitte melden, Nummer ist kostenlos 03x800 und die 4.
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0: Ja, da gibt's bei uns gleich den Sport. Vorher stimmen wir uns musikalisch ein. Hier ist ein kleines Perlenspiel und nie vergessen.

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1: Und hier ist unser Mann für den Sport. Hier ist Jens Umreit.
2: Max Verstappen hat die Spekulationen um seine Zukunft beendet und seinen Vertrag bei Red Bull vorzeitig bis 2030 verlängert. Das gab der Formel-1-Rennstall vor Verstappens Heimrennen in Zandvoort bekannt. Der bisherige Vertrag des viermaligen Weltmeisters wäre noch bis 2028 gelaufen. Zuletzt war der 28-Jährige immer wieder mit Mercedes und McLaren in Verbindung gebracht worden. Verstappen fährt seit 2016 für Red Bull, gewann zwischen 2021 und 2024 vier WM-Titel in Folge. Der SC Freiburg startet am Abend in die Qualifikation zur Conference League. Im Hinspiel ist die Mannschaft von Trainer Julian Schuster beim schottischen Vertreter Motherwell FC gefordert. Die Freiburger wollen sich eine gute Ausgangslage für das Rückspiel in einer Woche verschaffen. Verzichten muss Schuster auf Lukas Höhler, der aus privaten Gründen nicht mit nach Schottland gereist ist. Fanszenen verschiedener Vereine planen am Wochenende Protestaktionen gegen den Videobeweis. Die Anhänger fordern die Abschaffung des VAR im deutschen Profifußball. In der ersten Runde des DFB-Pokals, die an diesem Wochenende ansteht, kommt der Videobeweis noch nicht zum Einsatz. Ab dieser Saison wird er allerdings bereits ab der zweiten Pokalrunde genutzt. Und die NHL kommt in der übernächsten Saison, also in der Saison 2027-2028, wieder nach Deutschland. Das Ganze für 4 Saisonspiele. Leon Dreiseitel tritt mit den Edmonton Oilers 2-mal in Köln an. John Jason Paterka spielt mit den Boston Bruins 2-mal in München. Damit verdoppelt die NHL die Zahl ihrer Saisonspiele auf deutschem Boden.
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So, Achtung, liebe Autofahrer, wichtige Meldung vom Verkehrsdienst A17 Prag-Dresden im Tunnel Dölschen. Da steht ein defekter PKW auf der rechten Spur, die ist aktuell gesperrt, bitte vorsichtig.

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1: Harry und Meghan kehren zurück nach Hause. In den Schoß ihrer Familie.
2: Wo waren die denn?
1: Die waren doch weg. 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
2: Wohin denn?
1: Nach Kalifornien.
2: Ach so, ja, nach Kalifornien.
1: Verstoßen und Skandale und schlimme Interviews und Vorwürfe. 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
2: jetzt haben sich alle wieder lieb?
1: Das zumindest ist zu hoffen. Oh mein Gott. Gott.
2: Und warum? Ist irgendwas mit Oma oder keine Ahnung? Naja, meistens guckt man sich ja wieder zusammen, wenn
3: Oma ist schon. Oma schon. Oma sie hat ja schon von unten an, ja.
1: So, wisst ihr, was jetzt kommt? Jetzt kommt ein Typ, dessen zweiter Vorname ist Euphorie. Ja, jetzt hier nach Euphoria von Loreen, unser Chefmeteorologe Michael Euphorie Klein. Guten Morgen.
4: Morgen.
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0: Ja, der macht richtig gute Musik, der Mark Foster. Wir sind groß und wir sind ihr Sommerradio gleich mit Kultmusik aus den 90ern. Mr. President und Coco Jumbo gleich nach unseren News.
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16: Mit Nathalie Feigl einen schönen guten Tag. Ein Ferrari-Fahrer hat heute kurz vor 9 auf der A4 für einen kilometerlangen Stau gesorgt. Luise Lippert weiß, was passiert ist.
17: Der 28-Jährige war laut Polizei etwa 4 Kilometer nach der Abfahrt Siebenlehn mit seinem Sportwagen in die Leitplanke geschleudert. Anschließend prallte der Ferrari gegen eine Notrufsäule und blieb quer auf dem Seitenstreifen stehen. Der Fahrer wurde beim Unfall schwer verletzt. Rettungskräfte brachten ihn ins Krankenhaus. Wegen des Unfalls musste die Autobahn in Richtung Chemnitz voll gesperrt werden. Erst gegen 10.20 Uhr konnte die Strecke wieder freigegeben werden.
16: In der Kleingartenanlage Vereinte Kraft in Gablenz hat ein Kleingärtner einen Einbrecher auf frischer Tat ertappt. Der etwa 25-jährige Täter flüchtete und warf dabei einen Beutel mit 10 Wasserrohren weg. Die hatte er zuvor aus mehreren Gartenlauben ausgebaut. Die Polizei sucht nun Zeugen, die den schwarz gekleideten Täter gestern früh kurz nach 6 im Bereich der Kaulbachstraße gesehen haben. Demokratiebildung soll zum festen Bestandteil des Schulalltags werden. Das haben die Kultusminister von Sachsen, Sachsen-Anhalt, Thüringen und Brandenburg bei einem gemeinsamen Treffen vereinbart. Matthias Gabler berichtet.
18: Für die jungen Menschen gehe es darum, Verantwortung zu übernehmen, unterschiedliche Perspektiven auszuhalten und für eine demokratische Gesellschaft einzustehen, sagen die Kultusminister. Sie wollen auch mehr Sport und Bewegung in den Schulalltag integrieren. Weil bundesweit immer mehr Grundschüler nicht schwimmen können, soll vor allem der Schwimmunterricht ausgebaut werden.
16: Zehntausende Lehrstellen in Bayern sind unbesetzt und die Azubis, die es gibt, leiden immer häufiger unter psychischen Belastungen. Das zeigt der Ausbildungsreport des Deutschen Gewerkschaftsbunds. Claudia Wächter berichtet.
19: Zeit- und Leistungsdruck, zu wenig Personal, das sind die Hauptkritikpunkte der Azubis. Viele sagen aber auch, wir kommen mit unserem Geld kaum über die Runden. Viele sind also unzufrieden, so viele wie noch nie, seitdem es den Ausbildungsreport überhaupt gibt.
16: Ein neuer Impfstoff gegen schwarzen Hautkrebs hat in einer Studie große Erfolge gezeigt. Er verringert kombiniert mit einem Krebsmedikament das Wiederauftreten von Melanomen. Experten sprechen von einem Durchbruch für Krebstherapien. In Deutschland werden immer mehr Menschen mit Hautkrebs behandelt. 2024 waren es fast doppelt so viele wie 20 Jahre zuvor.
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21: Wolkig, meist trocken, mäßiger Südwestwind, in der Nacht Tiefstemperaturen zwischen 15 und 11 Grad. Morgen erst freundlich, später mehr Wolken, vereinzelt auch Regen, bis 25 Grad. Übermorgen wechselnd bewölkt mit einzelnen Schauern, eventuell auch Gewittern, bis 20 Grad. A4 Richtung Erfurt, ein defekter LKW zwischen Merane und Schmölln auf der rechten Spur. Dann auf der A72 Zwickau Richtung Chemnitz, 3 Kilometer Stau zwischen Chemnitz Süd und dem Kreuz Chemnitz, 5 Minuten dauert's länger. Dann gibt's Stau in Chemnitz auf der Leipziger Straße stadtauswärts wegen einer Verkehrskontrolle. Geblitzt wird in Hammer unter Wiesenthal an der Feuerwehr Richtung Neudorf.
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0: Einen wunderschönen guten Abend und einen schönen Feierabend. In Rabenstein steht die kleinste Burg in Sachsen. Unser Radio Chemnitz-Reporter Carsten Kuliski verrät uns in ein paar Minuten, warum man die alten Rittersleit nicht größer gebaut hat oder vielleicht doch. Spannende Geschichte, gleich mehr dazu.

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2: In Chemnitz gibt's ja die kleinste Burg Sachsens, nämlich die in Rabenstein. Wieso aber hat man damals so eine kleine Burg gebaut, wollten wir von Stefan Thiele, dem Leiter des Schlossbergmuseums, wissen.
3: Sie ist nicht als kleinste Burg Sachsens gebaut worden in diesem Sinne, sondern es war eine viel, viel größere Anlage mit einer Ober- und einer Unterburg, mit einer großen Befestigungsanlage, mit einem Burggraben und einem Bergfried, also dem Burgturm, der das Zentrum der ganzen Anlage markierte. In dieser Form, die auch über mehrere Jahrhunderte hinweg gewachsen ist, hatte sie in etwa die Größe der Burg Kriebstein. Es haben sich dann im 18. Jahrhundert die Lebensgewohnheiten gewandelt. Die Burg wurde als solche nicht mehr benötigt. Es trat Verfall ein, es traten Abbrüche ein. Und infolge dieser Abbrüche ist nur der Teil übrig geblieben, den wir heute als Burg Rabenstein kennen.
2: Geöffnet ist die Burg für Besichtigungen übrigens noch bis Ende Oktober täglich, außer montags.
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0: Ja, das ist auch eine sehr interessante Konstellation. Ed Sheeran und Justin Bieber, I don't care. Gleich mehr davon nach Wetter und Verkehr. Reimt sich sogar.
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3: Wolkig, meist trocken, mäßiger Südwestwind. In der Nacht Tiefstemperaturen zwischen 15 und 11 Grad. Morgen erst freundlich, später mehr Wolken, vereinzelt auch Regen bis 25 Grad. Übermorgen wechselnd bewölkt mit einzelnen Schauern, eventuell auch Gewittern bis 20 Grad. Auf der A72 Richtung Hof eine Autopanne zwischen Pirk und Dreieck Hochfranken auf der rechten Spur. In Chemnitz gibt es Stau auf der Leipziger Straße stadtauswärts wegen einer Verkehrskontrolle und geblitzt wird in Hammer-Unterwiesenthal an der Feuerwehr Richtung Neudorf. Kommen Sie gut ans Ziel, Staus und Blitzer bitte melden, die Telefonnummer ist kostenlos 03x800 und die 4.
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0: Wunderschönen guten Abend. Jetzt eine Nummer, die sich immer wieder gewünscht wird. Licky Lee, I Follow Rivers.

0: 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Sunburn, Home Wrecker.
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1: Ein Glück, dass die meisten von uns schon zu Hause sind, denn im Straßenverkehr geht es ja oft immer aggressiver zu. Psychologische Untersuchungen zeigen, dass die Reizüberflutung durch unzählige Verkehrsschilder am Wegesrand ein Grund für die Wut am Steuer ist. Und genauso fühle ich mich jedes Mal, wenn ich auf der Bahnhofstraße direkt vor dem Tiez unterwegs bin. Haben Sie bei sich um die Ecke auch so eine Schilderwaldstraße, die Sie richtig aggressiv macht? Dann schicken Sie gern eine Sprachnachricht oder ein Foto an Radio Chemnitz an 0371 91 86 und dreimal die 5.

Tobi, Romeo und You Not Us, What It Feels Like. Ich fühle jetzt, dass ich Feierabend habe und mache denselbigen auch. Hoffe, Sie hatten einen sehr entspannten und interessanten Nachmittag mit uns. Ich bin Roman Knoblauch. Schönen Feierabend. Bis morgen.

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9: Mit Nathalie Feigl einen schönen guten Tag. AfD und BSW haben eine Sondersitzung des Chemnitzer Stadtrates beantragt. Sie wird am 2. September stattfinden. Einzelheiten von Gunnar Tichy.
10: Beide Fraktionen begründen ihren Antrag mit mehreren Stadtratsbeschlüssen, die bislang nicht umgesetzt worden seien. Außerdem hatte der Oberbürgermeister per Eilentscheidung rund 4 Millionen Euro für die Sanierung der Rettungswache bereitgestellt, um Termine einzuhalten und das Vorhaben nicht zu gefährden. Das Geld zweigte er bei der Schwimmhalle am Südring und am Terra Nova Campus ab. AfD und BSW kritisieren, dass er das nicht mit dem Fraktionschef besprochen hat.
9: Demokratiebildung soll zum festen Bestandteil des Schulalltags werden. Das haben die Kultusminister von Sachsen, Sachsen-Anhalt, Thüringen und Brandenburg bei einem gemeinsamen Treffen vereinbart. Junge Menschen sollten lernen, Verantwortung zu übernehmen, unterschiedliche Perspektiven auszuhalten und für eine demokratische Gesellschaft einzustehen, so das Gesprächsergebnis. Außerdem wollen die Länder mehr Sport und Bewegung in den Schulalltag integrieren. In der Kleingartenanlage Vereinte Kraft in Gablenz hat ein Kleingärtner einen Einbrecher auf frischer Tat ertappt. Der etwa 25-jährige Täter flüchtete und warf dabei einen Beutel mit 10 Wasserrohren weg. Die hatte er zuvor aus mehreren Gartenlauben ausgebaut. Die Polizei sucht nun Zeugen, die den schwarz gekleideten Täter gestern früh kurz nach 6 im Bereich der Kaulbachstraße gesehen haben. Rund 11.700 mutmaßliche Behandlungsfehler haben Gutachter im vergangenen Jahr im Auftrag der Krankenkassen geprüft. In jedem vierten Fall haben Patienten dabei gesundheitliche Schäden davongetragen. Claudia Wächter berichtet.
11: Dem falschen Patienten wird eine Niere entfernt, eine Horrorvorstellung. Doch 150 solcher und ähnlicher absolut krasser Fälle gab es tatsächlich, etwas mehr als im Jahr zuvor. Und für solche schweren, aber vermeidbaren Fehler fordern die Experten ein verpflichtendes Meldesystem.
9: China bleibt Deutschlands wichtigster Handelspartner. Im ersten Halbjahr belief sich der Wert aller exportierten und importierten Waren auf gut 125 Milliarden Euro. Dicht dahinter folgten die USA und die Niederlande. Deutschlands Exportschlager sind Autos, Maschinen, Optik und chemische Erzeugnisse. Die Zahlen stammen vom Statistischen Bundesamt.
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13: Wolkig, meist trocken, mäßiger Südwestwind, in der Nacht Tiefstemperaturen zwischen 15 und 11 Grad. Morgen erst freundlich, später mehr Wolken, vereinzelt auch Regen, bis 25 Grad. Übermorgen wechselnd bewölkt mit einzelnen Schauern, eventuell auch Gewittern, bis 20 Grad. Die A4 Görlitz Richtung Dresden wird ab 19 Uhr gesperrt wegen einer Baustelle zwischen Kodersdorf und Niederseifersdorf bis morgen früh um 5. A72 Richtung Hof, eine Autopanne auf der rechten Spur zwischen Pirk und Dreieck Hoffranken. In Dresden ein Unfall an der Kreuzung Schandauer Straße-Bergmannstraße. Geblitzt wird in Hammer Unterwiesenthal an der Feuerwehr Richtung Neudorf und in Dresden auf der Pillnitzer Landstraße und auf der Georg-Palitz-Straße.
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2: Wolkig, meist trocken, mäßiger Südwestwind. In der Nacht Tiefstemperaturen zwischen 15 und 11 Grad. Morgen erst freundlich, später mehr Wolken, vereinzelt auch Regen bis 25 Grad. Übermorgen wechselnd bewölkt mit einzelnen Schauern, eventuell auch Gewittern bis 20 Grad. Die A4 Görlitz Richtung Dresden ist gesperrt wegen Bauarbeiten zwischen Kodersdorf und Niederseifersdorf bis morgen früh um 5. A72 Zwickau Richtung Plauen, eine Ölspur zwischen Hartenstein und Zwickau Ost auf der rechten Spur. Geblitzt wird in Dresden auf der Pillnitzer Landstraße und auf der Georg-Palitsch-Straße.
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4: Mit Nathalie Feigl einen schönen guten Abend. Ein Ferrari-Fahrer hat heute kurz vor um 9 auf der A4 für einen kilometerlangen Stau gesorgt. Luise Lippert weiß, was passiert ist.
5: Der 28-Jährige war laut Polizei etwa 4 Kilometer nach der Abfahrt Siebenlehn mit seinem Sportwagen in die Leitplanke geschleudert. Anschließend prallte der Ferrari gegen eine Notrufsäule und blieb quer auf dem Seitenstreifen stehen. Der Fahrer wurde beim Unfall schwer verletzt. Rettungskräfte brachten ihn ins Krankenhaus. Wegen des Unfalls musste die Autobahn in Richtung Chemnitz voll gesperrt werden.
4: Eine Sondersitzung des Chemnitzer Stadtrates wird am 2. September stattfinden. AfD und BSW haben sie beantragt. Die Fraktionen verweisen auf mehrere nicht umgesetzte Stadtratsbeschlüsse. Außerdem kritisieren sie die Kommunikation bei einer Eilentscheidung. Das Geld war für die Schwimmhalle am Südring und den Terranova Campus eingeplant. Die Kosten für die Bestattung mittelloser Chemnitzer sind deutlich gestiegen. Die Stadtverwaltung gab dafür zuletzt rund 175.000 Euro aus. Das sind etwa 40% mehr als ein Jahr zuvor. Die Zahlen hat die Chemnitzer Linke bekannt gegeben. Fraktionschefin Susanne Schaper kritisiert, dass immer mehr Menschen am Ende ihres Lebens nicht genug Geld für eine Beerdigung hätten. Der Staat müsse deshalb einspringen. Allerdings machen vom Sozialamt bezahlte Bestattungen nur rund 2,5% aller rund 4.500 Beerdigungen pro Jahr in Chemnitz aus.
3: Und jetzt weitere Nachrichten aus Deutschland und der Welt.
6: Ich bin Florian Klaus. Bis zum Alter von 5 Jahren gibt's schon die von der Kasse bezahlten U-Untersuchungen für Kinder. Eine weitere soll dazukommen, und zwar die U10 für 9- bis 10-Jährige. Das hat der gemeinsame Bundesausschuss beschlossen. Dabei sollen die Kinder insbesondere auf mögliches Übergewicht, körperliche Aktivität, Bildschirmzeit und psychische Auffälligkeiten gecheckt werden. Die Heizsaison steht vor der Tür und die Gasspeicher sind in diesem Jahr nur halb gefüllt. Doch das Bundeswirtschaftsministerium versucht zu beruhigen. Eine Gasmangellage sei im kommenden Winter nicht zu erwarten. Claudia Wächter berichtet.
7: Entscheidend sind ja nicht nur die Speicher, betont das Ministerium. Gas komme auch über Pipelines aus Norwegen, anderen EU-Ländern und den LNG-Terminals. Außerdem, eine angespannte Marktlage sei noch keine Versorgungskrise. Aber man werde sich kümmern, falls nötig. Verbraucherschützer haben aber bereits vor steigenden Gaspreisen gewarnt. Und auch die Linke mahnt, die Wirtschaftsministerin müsse endlich aktiv werden.
6: Mehr Trockenheit, mehr Hitze, mehr Wind. Die Wälder in Europa könnten durch den Klimawandel bald noch häufiger brennen. Das zeigt eine neue Studie eines internationalen Forschungsteams. Bis Ende des Jahrhunderts könnte die jährlich betroffene Fläche um mindestens 40% steigen. Besonders heftig würde es Mitteleuropa, weite Teile Westeuropas und den Mittelmeerraum treffen. Was aus Sicht der Forscher dagegen helfen könnte? Ein besseres Brandmanagement. Die Fußball-Bundesliga hat einen Rechtsstreit mit der Ticketbörse Viagogo gewonnen. Das Oberlandesgericht München hat die Berufung des Ticketanbieters zurückgewiesen. Anlass der Klage waren Tickets, die Viagogo vor dem Supercup 2019 angeboten hat. Und das, obwohl der offizielle Kartenverkauf noch gar nicht angefangen hatte. Das war nicht legal, so die Entscheidung.
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9: Wolkig, meist trocken, mäßiger Südwestwind, in der Nacht Tiefstemperaturen zwischen 15 und 11 Grad. Morgen erst freundlich, später mehr Wolken, vereinzelt auch Regen, bis 25 Grad. Übermorgen wechselnd bewölkt mit einzelnen Schauern, eventuell auch Gewittern, bis 20 Grad. Die A4 Görlitz Richtung Dresden ist gesperrt wegen Bauarbeiten zwischen Kodersdorf und Niederseifersdorf bis morgen früh um 5. A4 Dresden Richtung Chemnitz, Fahrzeugteile zwischen Berbersdorf und Hainichen. A72 Zwickau Richtung Plauen, eine Ölspur zwischen Hartenstein und Zwickau Ost auf der rechten Spur. geblitzt wird. In Dresden auf der Pillnitzer Landstraße und auf der Georg-Palitsch-Straße.
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17: Wolkig, meist trocken, mäßiger Südwestwind. In der Nacht Tiefstemperaturen zwischen 15 und 11 Grad. Morgen erst freundlich, später mehr Wolken, vereinzelt auch Regen bis 25 Grad. Übermorgen wechselnd bewölkt mit einzelnen Schauern, eventuell auch Gewittern bis 20 Grad. Die A4 Görlitz Richtung Dresden ist gesperrt wegen Bauarbeiten zwischen Kodersdorf und Niederseifersdorf bis morgen früh um 5. A4 Dresden Richtung Chemnitz, Fahrzeugteile zwischen Berbersdorf und Hainichen. A72 Zwickau Richtung Plauen, eine Ölspur zwischen Hartenstein und Zwickau Ost auf der rechten Spur. Geblitzt wird in Dresden auf der Pillnitzer Landstraße und auf der Georg-Palitsch-Straße.
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1: Ein Moment der Unachtsamkeit und schon ist es passiert. Die Lieblingsmüsli-Schüssel liegt auf dem Küchenboden und ist kaputt. Ist mir erst in der vergangenen Woche passiert. Tja, kaputtes Geschirr landet dann meistens im Müll. Kein Ding, ist ja auch schnell zu ersetzen heutzutage. In Japan gibt es eine besondere Kunst, zerbrochenes Geschirr zu reparieren. Kintsugi heißt sie. Dabei werden die einzelnen Scherben mit einem speziellen Lack verbunden. Es entstehen ungerade Nähte, die dann mit Gold bemalt werden. Die Bruchstellen werden also nicht kaschiert, sondern besonders hervorgehoben und sogar veredelt. Das ehemals zerbrochene Geschirr hat also eine Geschichte zu erzählen. Auch wir haben in unseren Biografien Brüche, Makel und unvollendete Dinge. Auch hier können wir die Kintsugi-Methode anwenden. Also, dass wir die Bruchstellen unseres Lebens nicht kaschieren, sondern offen und ehrlich zu ihnen stehen. Denn sie machen uns genauso wertvoll wie die glatten Stellen in unserem Leben. Auch Jesus zeigt uns seine Stigmata offen. Wenn wir in eine Kirche gehen, sehen wir den leidenden Sohn Gottes am Kreuz hängen, mit Wunden, nackt und verletzlich. Diese Stigmata versteckt er nicht, denn sie haben das aus ihm gemacht, was er

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2: Mit Nathalie Feigl einen schönen guten Abend. Der Stadtrat wird sich am 2. September auf Antrag der AfD und des BSW zu einer Sondersitzung treffen. Dabei geht es um eine Eilentscheidung des Oberbürgermeisters, der 4 Millionen Euro für die Modernisierung der Rettungswache bereitstellen musste. Das war nötig, um Termine einzuhalten und das Vorhaben nicht zu gefährden. AfD-Fraktionschef Volker Dringenberg.
3: Uns geht es aber nicht um die Richtigkeit der getroffenen Entscheidung, sondern um den Umgang des Oberbürgermeisters mit den gewählten Stadträten als Vertretern der Bürgerschaft. Der stetig bemühte Respekt hätte es geboten, zumindest die Fraktionsvorsitzenden telefonisch in Kenntnis zu setzen oder einen außerordentlichen Ältestenrat einzuberufen.
2: Demokratiebildung soll zum festen Bestandteil des Schulalltags werden. Das haben die Kultusminister von Sachsen, Sachsen-Anhalt, Thüringen und Brandenburg bei einem gemeinsamen Treffen vereinbart. Junge Menschen sollten lernen, Verantwortung zu übernehmen, unterschiedliche Perspektiven auszuhalten und für eine demokratische Gesellschaft einzustehen, so das Gesprächsergebnis. Die Borreliosezahlen in Sachsen sind sprunghaft gestiegen. Laut aktuellem Jahresbericht der Landesuntersuchungsanstalt gab es 2025 mit rund 2600 Fällen einen Höchststand. Das war ein Anstieg um 62%. Besonders Erwachsene ab 45 sind betroffen. Experten warnen zudem vor FSME und raten nach Aufenthalten im Grünen zur gründlichen Kontrolle auf Zecken.
0: Und jetzt weitere Nachrichten aus Deutschland und der Welt.
4: Ich bin Florian Klaus. Weniger als 2/3 der Azubis sind noch mit ihrer Ausbildung zufrieden. So hoch war die Unzufriedenheit in einer Umfrage des Deutschen Gewerkschaftsbunds noch nie. Die Hälfte der Befragten fühlt sich psychisch belastet, etwa durch hohen Druck und Personalmangel im Ausbildungsbetrieb. Auch die finanzielle Situation belastet viele. Für Kinder im Alter zwischen 9 und 10 Jahren in Deutschland ist eine neue Vorsorgeuntersuchung geplant. Das hat der gemeinsame Bundesausschuss beschlossen, der festlegt, welche Leistungen die gesetzliche Krankenkasse übernimmt. Bisher gibt es regelmäßige Untersuchungen für Kinder bis 5. Claudia Wächter berichtet.
5: U10 heißt der neue Check-up und bei dem sollen sich Ärzte vor allem auf mögliches Übergewicht konzentrieren, wie viel sich die Kids bewegen, ob es psychische Auffälligkeiten gibt und wie lange sie am Handy oder Tablet hängen. Stichwort Dauerscrollen führt oft zu Konzentrationsproblemen. Auch eine Impfberatung steht auf dem Programm, doch bis Praxen diese Untersuchung anbieten, wird es wohl noch einige Monate dauern.
4: Er soll online andere Menschen zu Straftaten angestachelt haben. Deswegen ermittelt die Bundesanwaltschaft gegen einen mutmaßlichen Anführer von 2 Online-Gruppierungen. Die Behörde wirft dem schon im März festgenommenen Mann unter anderem vor, andere zu Mord und Brandstiftungen angestiftet zu haben. Außerdem geht es um Vergewaltigung und den sexuellen Missbrauch von Kindern. Der Fall erinnert an den White Tiger. Der junge Fußballstar Said Elmala bleibt beim 1. FC Köln. Der 19-Jährige hat seinen Vertrag beim Bundesligisten vorzeitig um ein Jahr bis 2031 verlängert. In den vergangenen Monaten hatte es einige Wechselspekulationen um ihn gegeben. In einem Video könnte er dem ein oder anderen Köln-Fan also auch einen Schrecken eingejagt haben, als er gesagt hat, eure Nummer 13 geht. Er läuft jetzt nämlich mit der prestigeträchtigen Nummer 10 auf.
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6: Wolkig, meist trocken, mäßiger Südwestwind. In der Nacht Tiefstemperaturen zwischen 15 und 11 Grad. Morgen erst freundlich, später mehr Wolken, vereinzelt auch Regen bis 25 Grad. Übermorgen wechselnd bewölkt mit einzelnen Schauern, eventuell auch Gewittern bis 20 Grad. Die A4 Görlitz Richtung Dresden ist gesperrt wegen Bauarbeiten zwischen Kodersdorf und Niederseifersdorf bis morgen früh um 5. Geblitzt wird in Dresden auf der Pillnitzer Landstraße und auf der Georg-Palitsch-Straße.
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17: Wolkig, meist trocken, mäßiger Südwestwind. In der Nacht Tiefstemperaturen zwischen 15 und 11 Grad. Morgen erst freundlich, später mehr Wolken, vereinzelt auch Regen bis 25 Grad. Übermorgen wechselnd bewölkt mit einzelnen Schauern, eventuell auch Gewittern bis 20 Grad. Die A4 Görlitz Richtung Dresden ist gesperrt wegen Bauarbeiten zwischen Kodersdorf und Niederseifersdorf bis morgen früh um 5. Geblitzt wird in Dresden auf der Pillnitzer Landstraße und auf der Georg-Palitsch-Straße.
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16: Mit Nathalie Feigl einen schönen guten Abend. Ein Ferrari-Fahrer hat heute kurz vor 9 auf der A4 für einen kilometerlangen Stau gesorgt. Luise Lippert weiß, was passiert ist.
17: Der 28-Jährige war laut Polizei etwa 4 Kilometer nach der Abfahrt Siebenlehn mit seinem Sportwagen in die Leitplanke geschleudert. Anschließend prallte der Ferrari gegen eine Notrufsäule und blieb quer auf dem Seitenstreifen stehen. Der Fahrer wurde beim Unfall schwer verletzt. Rettungskräfte brachten ihn ins Krankenhaus. Wegen des Unfalls musste die Autobahn in Richtung Chemnitz voll gesperrt werden.
16: Eine Sondersitzung des Chemnitzer Stadtrates wird am 2. September stattfinden. AfD und BSW haben sie beantragt. Die Fraktionen verweisen auf mehrere nicht umgesetzte Stadtratsbeschlüsse. Außerdem kritisieren sie die Kommunikation bei einer Eilentscheidung. Das Geld war für die Schwimmhalle am Südring und den Terranova Campus eingeplant. Die Kosten für die Bestattung mittelloser Chemnitzer sind deutlich gestiegen. Die Stadtverwaltung gab dafür zuletzt rund 175.000 Euro aus. Das sind etwa 40% mehr als ein Jahr zuvor. Die Zahlen hat die Chemnitzer Linke bekannt gegeben. Fraktionschefin Susanne Schaper kritisiert, dass immer mehr Menschen am Ende ihres Lebens nicht genug Geld für eine Beerdigung hätten. Der Staat müsse deshalb einspringen. Allerdings machen vom Sozialamt bezahlte Bestattungen nur rund 2,5% aller rund 4.500 Beerdigungen pro Jahr in Chemnitz aus.
15: Und jetzt weitere Nachrichten aus Deutschland und der Welt.
18: Ich bin Florian Klaus. Weniger als 2/3 der Azubis sind noch mit ihrer Ausbildung zufrieden. So hoch war die Unzufriedenheit in einer Umfrage des Deutschen Gewerkschaftsbunds noch nie. Die Hälfte der Befragten fühlt sich psychisch belastet, etwa durch hohen Druck und Personalmangel im Ausbildungsbetrieb. Auch die finanzielle Situation belastet viele. Für Kinder im Alter zwischen 9 und 10 Jahren in Deutschland ist eine neue Vorsorgeuntersuchung geplant. Das hat der gemeinsame Bundesausschuss beschlossen, der festlegt, welche Leistungen die gesetzliche Krankenkasse übernimmt. Bisher gibt es regelmäßige Untersuchungen für Kinder bis 5. Claudia Wächter berichtet.
19: U10 heißt der neue Check-up und bei dem sollen sich Ärzte vor allem auf mögliches Übergewicht konzentrieren, wie viel sich die Kids bewegen, ob es psychische Auffälligkeiten gibt und wie lange sie am Handy oder Tablet hängen. Stichwort Dauerscrollen führt oft zu Konzentrationsproblemen. Auch eine Impfberatung steht auf dem Programm, doch bis Praxen diese Untersuchung anbieten, wird es wohl noch einige Monate dauern.
18: Er soll online andere Menschen zu Straftaten angestachelt haben. Deswegen ermittelt die Bundesanwaltschaft gegen einen mutmaßlichen Anführer von 2 Online-Gruppierungen. Die Behörde wirft dem schon im März festgenommenen Mann unter anderem vor, andere zu Mord- und Brandstiftungen angestiftet zu haben. Außerdem geht es um Vergewaltigung und den sexuellen Missbrauch von Kindern. Der Fall erinnert an den White Tiger. Der junge Fußballstar Said Elmalla bleibt beim 1. FC Köln. Der 19-Jährige hat seinen Vertrag beim Bundesligisten vorzeitig um ein Jahr bis 2031 verlängert. In den vergangenen Monaten hatte es einige Wechselspekulationen um ihn gegeben. In einem Video könnte er dem ein oder anderen Köln-Fan also auch einen Schrecken eingejagt haben, als er gesagt hat, eure Nummer 13 geht. Er läuft jetzt nämlich mit der prestigeträchtigen Nummer 10 auf.
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22: Wolkig, meist trocken, mäßiger Südwestwind, in der Nacht Tiefstemperaturen zwischen 15 und 11 Grad. Morgen erst freundlich, später mehr Wolken, vereinzelt auch Regen, bis 25 Grad. Übermorgen wechselnd bewölkt mit einzelnen Schauern, eventuell auch Gewittern, bis 20 Grad.
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3: Wolkig, meist trocken, mäßiger Südwestwind. In der Nacht Tiefstemperaturen zwischen 15 und 11 Grad. Morgen erst freundlich, später mehr Wolken, vereinzelt auch Regen bis 25 Grad. Übermorgen wechselnd bewölkt mit einzelnen Schauern, eventuell auch Gewittern bis 20 Grad.
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17: Mit Nathalie Feigl einen schönen guten Abend. Der Stadtrat wird sich am 2. September auf Antrag der AfD und des BSW zu einer Sondersitzung treffen. Dabei geht es um eine Eilentscheidung des Oberbürgermeisters, der 4 Millionen Euro für die Modernisierung der Rettungswache bereitstellen musste. Das war nötig, um Termine einzuhalten und das Vorhaben nicht zu gefährden. AfD-Fraktionschef Volker Dringenberg.
18: Uns geht es aber nicht um die Richtigkeit der getroffenen Entscheidung, sondern um den Umgang des Oberbürgermeisters mit den gewählten Stadträten als Vertretern der Bürgerschaft. Der stetig bemühte Respekt hätte es geboten, zumindest die Fraktionsvorsitzenden telefonisch in Kenntnis zu setzen oder einen außerordentlichen Ältestenrat einzuberufen.
17: Demokratiebildung soll zum festen Bestandteil des Schulalltags werden. Das haben die Kultusminister von Sachsen, Sachsen-Anhalt, Thüringen und Brandenburg bei einem gemeinsamen Treffen vereinbart. Junge Menschen sollten lernen, Verantwortung zu übernehmen, unterschiedliche Perspektiven auszuhalten und für eine demokratische Gesellschaft einzustehen, so das Gesprächsergebnis. Die Borreliosezahlen in Sachsen sind sprunghaft gestiegen. Laut aktuellem Jahresbericht der Landesuntersuchungsanstalt gab es 2025 mit rund 2600 Fällen einen Höchststand. Das war ein Anstieg um 62%. Besonders Erwachsene ab 45 sind betroffen. Experten warnen zudem vor FSME und raten nach Aufenthalten im Grünen zur gründlichen Kontrolle auf Zecken.
19: Und jetzt weitere Nachrichten aus Deutschland und der Welt.
20: Ich bin Yves Simon. Eine Lufthansa-Maschine von Frankfurt nach Chicago musste wegen eines medizinischen Notfalls außerplanmäßig in Schottland landen, in Glasgow um genau zu sein. Für die Boeing 7478 mit 358 Passagieren wurde die Luftnotlage erklärt, damit der kranke Fluggast schnell einen Notarzt bekommt. Weil die Crew dann allerdings durch die lange Bodenzeit ihre Dienstzeiten überschritten hätte, ist dann der Flug LH430 nicht fortgesetzt worden. Die Maschine ist nach Frankfurt zurückgeflogen. Die Passagiere sind dann aber umgebucht worden. In Sachsen-Anhalt sorgt gerade die Spende eines CDU-Politikers an die AfD für Ärger. Der Bürgermeister von Seehausen, Bert Prange, hat der AfD 10.000 Euro überwiesen und ihr öffentlich seine Stimme empfohlen. Ihm droht jetzt ein Parteiausschlussverfahren. Im Nahen Osten ist ein US-Flugzeugträger angekommen. Die George Washington löst die Abraham Lincoln ab. Auf der Lincoln soll es wegen des monatelangen Einsatzes im Irankrieg zu Versorgungsproblemen bei der Crew gekommen sein. Die Demokraten fordern jetzt eine gründliche Aufklärung der Zustände an Bord. Jetzt schlägt Gianni Infantino auch der Ärger der vielen Fans ins Gesicht. Ein internationales Bündnis von Fußballfans fordert den Sturz des FIFA-Bosses und hat dafür auch extra eine Petition gestartet. Die Organisation wirft ihm vor, den Fußball mehrfach verraten zu haben und verlangt eine grundlegende Reform des Weltverbands. Das Bündnis, das nach eigenen Angaben hunderte Millionen Fans vertritt, mischt sich damit in den Wahlkampf um die FIFA-Spitze ein. Außerdem denken mehrere Regionalverbände über ein Misstrauensvotum gegen Infantino nach.
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22: Wolkig, meist trocken, mäßiger Südwestwind. In der Nacht Tiefstemperaturen zwischen 15 und 11 Grad. Morgen erst freundlich, später mehr Wolken, vereinzelt auch Regen bis 25 Grad. Übermorgen wechselnd bewölkt mit einzelnen Schauern, eventuell auch Gewittern, bis 20 Grad.
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17: Wolkig, meist trocken, mäßiger Südwestwind. In der Nacht Tiefstemperaturen zwischen 15 und 11 Grad. Morgen erst freundlich, später mehr Wolken, vereinzelt auch Regen bis 25 Grad. Übermorgen wechselnd bewölkt mit einzelnen Schauern, eventuell auch Gewittern bis 20 Grad.
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1: Vergangenen Samstag Platz 5, Teddy Swims, die 4, Tampa City. Die 3, Ügel. 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Und auf der 1 Shakira.

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10: Ich bin Yves Simon. Wegen des Feuers im Hürtgenwald in der Eifel in Nordrhein-Westfalen hat es vor einer Woche ja Evakuierungen gegeben. Jetzt aber ist der Brand komplett gelöscht. Und auch im Brandgebiet, im Naturschutzgebiet Hohes Venn, im belgischen Grenzgebiet zu Deutschland, hat sich die Lage weiter entspannt. Jan-Henner Reitze berichtet.
11: Große Erleichterung beim Bürgermeister von Hürtgenwald, der sich bei allen Einsatzkräften und freiwilligen Helfern für ihren unermüdlichen Einsatz bedankt. Kein Haus sei zu Schaden gekommen. Das vom Feuer betroffene Gebiet bleibt allerdings gesperrt, damit kein neuer Brand ausgelöst wird und weil beschädigte Bäume noch umstürzen könnten.
10: Entwarnung aus dem Bundeswirtschaftsministerium, denn trotz niedrigerer Speicherstände als in den letzten Jahren wird im kommenden Winter nach jetzigem Stand zumindest keine Gasmangellage erwartet. Die Versorgung läuft über Pipelines aus Norwegen, LNG-Terminals und europäische Nachbarländer. Hohe Preise wegen des Iran-Kriegs bedeuten noch lange keine Versorgungskrise, heißt es. In Ismaning bei München hat ein Autofahrer offenbar einen Polizisten angefahren. Der Beamte ist verletzt worden und kam ins Krankenhaus. Es sind auch Schüsse gefallen, als nämlich der Fahrer einfach abhauen wollte, hat einer der Polizisten auf das Auto geschossen, um es am Abhauen zu hindern. Der Fahrer ist dann erst mit dem Auto weggefahren, dann wollte er zu Fuß weiter. Jetzt ist er aber doch in Gewahrsam. Was genau hinter dem Vorfall steckt, das ist noch unklar. Möglich ist auch ein vorausgegangenes Verkehrsdelikt. Der Lotto-Jackpot über die maximale Gewinnsumme von 50 Millionen Euro ist schon wieder geknackt worden. Diesmal teilen sich 3 Gewinner diese Megasumme. Einmal geht das Geld nach Hessen und gleich 2-mal nach Niedersachsen. Bemerkenswert, denn erst am letzten Samstag war ein 50-Millionen-Jackpot geknackt worden, nachdem es vorher 40 Ziehungen gab, ohne einen einzigen Gewinner.
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13: Wolkig, meist trocken, mäßiger Südwestwind. In der Nacht Tiefstemperaturen zwischen 15 und 11 Grad. Morgen erst freundlich, später mehr Wolken, vereinzelt auch Regen bis 25 Grad. Übermorgen wechselnd bewölkt mit einzelnen Schauern, eventuell auch Gewittern bis 20 Grad.
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16: Ich bin Yves Simon. Wegen des Feuers im Hürtgenwald in der Eifel in Nordrhein-Westfalen hat es vor einer Woche ja Evakuierungen gegeben. Jetzt aber ist der Brand komplett gelöscht. Und auch im Brandgebiet, im Naturschutzgebiet Hohes Venn, im belgischen Grenzgebiet zu Deutschland, hat sich die Lage weiter entspannt. Jan-Henner Reitze berichtet.
17: Große Erleichterung beim Bürgermeister von Hürtgenwald, der sich bei allen Einsatzkräften und freiwilligen Helfern für ihren unermüdlichen Einsatz bedankt. Kein Haus sei zu Schaden gekommen. Das vom Feuer betroffene Gebiet bleibt allerdings gesperrt, damit kein neuer Brand ausgelöst wird und weil beschädigte Bäume noch umstürzen könnten.
16: Entwarnung aus dem Bundeswirtschaftsministerium, denn trotz niedrigerer Speicherstände als in den letzten Jahren wird im kommenden Winter nach jetzigem Stand zumindest keine Gasmangellage erwartet. Die Versorgung läuft über Pipelines aus Norwegen, LNG-Terminals und europäische Nachbarländer. Hohe Preise wegen des Iran-Kriegs bedeuten noch lange keine Versorgungskrise, heißt es. In Ismaning bei München hat ein Autofahrer offenbar einen Polizisten angefahren. Der Beamte ist verletzt worden und kam ins Krankenhaus. Es sind auch Schüsse gefallen, als nämlich der Fahrer einfach abhauen wollte, hat einer der Polizisten auf das Auto geschossen, um es am Abhauen zu hindern. Der Fahrer ist dann erst mit dem Auto weggefahren, dann wollte er zu Fuß weiter. Jetzt ist er aber doch in Gewahrsam. Was genau hinter dem Vorfall steckt, das ist noch unklar. Möglich ist auch ein vorausgegangenes Verkehrsdelikt. Der Lotto-Jackpot über die maximale Gewinnsumme von 50 Millionen Euro ist schon wieder geknackt worden. Diesmal teilen sich drei Gewinner diese Megasumme. Einmal geht das Geld nach Hessen und gleich zweimal nach Niedersachsen. Bemerkenswert, denn erst am letzten Samstag war ein 50-Millionen-Jackpot geknackt worden, nachdem es vorher 40 Ziehungen gab, ohne einen einzigen Gewinner.
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18: Tiefstemperaturen zwischen 15 und 11 Grad. Heute im Laufe des Tages zunächst freundlich, später mehr Wolken, eventuell auch Regen bis 25 Grad und morgen wechselnd bewölkt, zum Teil Gewitter und Regen, nachmittags dann trockener bis 20 Grad.
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11: Ich bin Yves Simon. Einen Banküberfall mit KI planen. Eine gute Idee, das hat sich ein 23-Jähriger in Omaha im US-Bundesstaat Nebraska gedacht. Unter anderem hatte der Mann ChatGPT gefragt, wie lange es denn dauert, bis die Polizei da ist. Wirklich clever hat sich der Mann aber nicht angestellt. Kameras haben sein unmaskiertes Gesicht gefilmt und sein Auto auch samt Kennzeichen. Auf seinem Handy haben die Ermittler dann die Jet-Verläufe mit der KI gefunden. Jetzt muss er über 10 Jahre ins Gefängnis. Gas dürfte in diesem Winter wegen des Iran-Kriegs und anderen Krisen teuer sein. Außerdem sind die Gasspeicher gerade erst zur Hälfte gefüllt, weniger als letztes Jahr zu dieser Zeit. Die Opposition fordert die Regierung auf, aktiv zu werden. Das Bundeswirtschaftsministerium versucht zu beruhigen und will nichts von einer Gasmangellage wissen. Der Chef der Bundesnetzagentur Müller appelliert im ZDF an die Versorger, ihre Speicher zu füllen.
12: Es ist genug Gas verfügbar. Man muss es nur einkaufen und auch in Deutschland, in Europa einspeichern. Das kann man Stand heute auch noch schaffen. Man muss dafür nur jetzt richtig ranklotzen.
11: Verbraucherschützer meinen, sich schon mal nach günstigeren Versorgern umschauen, das kann nicht schaden. Viele junge Menschen in Deutschland haben das Vertrauen in die gesetzliche Rente komplett verloren. Laut einer Umfrage erwartet weniger als die Hälfte der 18- bis 30-Jährigen im Alter noch Geld vom Staat. Deswegen legen viele fürs Rentenalter einfach selbst Geld zurück. Die Angst vor Altersarmut zählt für die Gen Z inzwischen zu den größten Sorgen, die sie haben. Beim Thema Videobeweis bekommen die Fußballfans jetzt Rückendeckung aus der Bundesliga. Der FC Augsburg spricht sich klar für die Abschaffung des VAR aus. Geschäftsführer Ströll kritisiert, dass der Videoreferee immer eher neue Diskussionen auslöst, als alte Probleme zu lösen und dass die Emotionen dabei auch auf der Strecke bleiben. Mehrere Fanszenen wollen jetzt am Pokalwochenende Aktionen in den Stadien starten.
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14: Tiefsttemperaturen zwischen 15 und 11 Grad. Heute im Laufe des Tages zunächst freundlich, später mehr Wolken, eventuell auch Regen bis 25 Grad und morgen wechselnd bewölkt, zum Teil Gewitter und Regen, nachmittags dann trockener bis 20 Grad.
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